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1: Es ist ziemlich zugezogen und vereinzelt kann auch mal was an Regen mit runterkommen, bei Tiefstwerten um die 9 Grad. Tagsüber bleibt es dann eher bewölkt, zeitweise kann es aber auch mal auflockern, bei Höchstwerten zwischen 18 und 22 Grad.
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1: Ich bin Jana Klonikowski. Der Schutz der Demokratie, das ist das zentrale Thema bei den Feierlichkeiten zur deutschen Einheit. Bundespräsident Steinmeier hat in seiner Rede in Bremen klargemacht, dass die Extremisten nicht das Wohle des Landes im Sinn haben. Die Regierung ruft Steinmeier zu mutigen Reformen auf. Mehr Wohlstand und Gerechtigkeit soll zu weniger Wut führen.
2: Wo das Ziel stimmt, muss man Kurs halten. Das wird sich auszahlen, wenn auch mit Verzögerung. Deutschland wird sicherer sein und stärker. Wir werden mehr Kraft haben für Solidarität und Zusammenhalt. Ich sage also, bleibt entschlossen, gerade jetzt, wenn uns der Wind ins Gesicht weht. Wir haben viel zu verlieren, aber wir haben noch mehr zu gewinnen. Habt Mut zur Erneuerung.
1: Einen schnellen Sprung bei der Pünktlichkeit wird es nicht geben. Das hat Bahnchefin Palla jetzt nochmal deutlich gemacht. Sie geht davon aus, dass es noch Jahre dauern wird, bis man Fortschritte sieht. Mehr dazu von Tim Britztrup.
3: Von heute auf morgen das Schienennetz auf Vordermann bringen, das ist nicht drin, sagte Palla der Bild am Sonntag. Die Infrastruktur sei über Jahre hinweg vernachlässigt worden. Die Sanierung werde mindestens 10 Jahre dauern. Immerhin, es gibt auch gute Nachrichten für Familien, die mit der Bahn unterwegs sind. Das Familienticket, das es in den Sommerferien gab, wird ab November auch dauerhaft ins Sortiment aufgenommen.
1: Der Co-Pilot der Fly-Dubai-Maschine soll einen Terrorakt geplant haben. Laut Generalstaatsanwaltschaft der Emirate griff er den Piloten mit einer Notaxt an. Passagiere überwältigten ihn. Der Pilot wurde schwer verletzt. Das Flugzeug mit über 170 Menschen an Bord landete sicher. In Berlin haben sich Linke, Grüne und SPD nach der Abgeordnetenhauswahl wieder getroffen. In dem Gespräch ging es unter anderem um die Antisemitismusvorwürfe gegen die Linke. In der kommenden Woche soll dann eine Entscheidung fallen, ob es Sondierungsgespräche gibt oder nicht. Reinhard May hat einen neuen Rekord aufgestellt. Laut GfK Entertainment ist der 83-Jährige jetzt der älteste nationale Künstler, der jemals an der Spitze der deutschen Albumcharts stand. May hatte vor kurzem sein 30. Studioalbum veröffentlicht.
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4: Das ist ziemlich zugezogen und vereinzelt kann auch mal was an Regen mit runterkommen bei Tiefstwerten um die 9 Grad. Tagsüber bleibt es dann eher bewölkt, zeitweise kann es aber auch mal auflockern bei Höchstwerten zwischen 18 und 22 Grad.
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1: Es ist ziemlich zugezogen und vereinzelt kann auch mal was an Regen mit runterkommen, bei Tiefstwerten um die 9 Grad. Tagsüber bleibt es dann eher bewölkt, zeitweise kann es aber auch mal auflockern, bei Höchstwerten zwischen 18 und 22 Grad.

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1: Ich bin Jana Klonikowski. Schönen guten Morgen. Der Schutz der Demokratie, das ist das zentrale Thema bei den Feierlichkeiten zur deutschen Einheit. Bundespräsident Steinmeier hat in seiner Rede in Bremen klargemacht, dass die Extremisten nicht das Wohle des Landes im Sinn haben. Die Regierung ruft Steinmeier zu mutigen Reformen auf. Mehr Wohlstand und Gerechtigkeit soll zu weniger Wut führen.
2: Wo das Ziel stimmt, muss man Kurs halten. Das wird sich auszahlen, wenn auch mit Verzögerung. Deutschland wird sicherer sein und stärker. Wir werden mehr Kraft haben für Solidarität und Zusammenhalt. Ich sage also, bleibt entschlossen, gerade jetzt, wenn uns der Wind ins Gesicht weht. Wir haben viel zu verlieren, aber wir haben noch mehr zu gewinnen. Habt Mut zur Erneuerung.
1: Mehr Pünktlichkeit bei der Deutschen Bahn, das wird es wohl so schnell nicht geben. In der Bild am Sonntag hat Bahnchefin Paller die Erwartungen gedämpft. Das Schienennetz sei alt und störanfällig und die Sanierung werde mindestens 10 Jahre dauern. Nach der Attacke auf den Piloten einer Fly-Dubai-Maschine wird wegen eines Terroraktes ermittelt. Das hat die Generalstaatsanwaltschaft der Vereinigten Arabischen Emirate mitgeteilt. Mehr dazu von Tim Britztrup.
3: Auf dem Flug von Dubai nach Tel Aviv in Israel hatte der Co-Pilot plötzlich den Piloten mit einer Notfallaxt angegriffen und schwer verletzt. Passagiere konnten den 29-Jährigen stoppen, der

0: Letzte Pilot landete das Flugzeug mit mehr als 170 Menschen an Bord sicher. Der mutmaßliche Täter soll schon vorher als islamistischer Extremist aufgefallen sein. Er hatte deswegen bei einer anderen Airline seinen Job verloren.
1: In Spanien haben erneut Zehntausende Menschen gegen Wohnungsnot und hohe Mieten demonstriert. Der Mieterverband droht auch mit einem Generalstreik. Zuletzt waren zwei Gesetzesvorhaben gescheitert, die Situation für Mieter verbessern sollen. Riesiger Besucheransturm am letzten Wiesnwochenende. Der Haupteingang zum Oktoberfest musste am Nachmittag zeitweise gesperrt werden, weil zu viele Menschen aufs Festgelände wollten. Schon letztes Wochenende waren deswegen zeitweise Eingänge gesperrt worden.
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3: Das ist ziemlich zugezogen und vereinzelt kann auch mal was an Regen mit runterkommen bei Tiefstwerten um die 9 Grad. Tagsüber bleibt es dann eher bewölkt, zeitweise kann es aber auch mal auflockern bei Höchstwerten zwischen 18 und 22 Grad.
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1: Es ist ziemlich zugezogen und vereinzelt kann auch mal was an Regen mit runterkommen bei Tiefstwerten um die 9 Grad. Tagsüber bleibt es dann eher bewölkt, zeitweise kann es aber auch mal auflockern bei Höchstwerten zwischen 18 und 22 Grad.
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1: Unterstützt von KI. Auf der A9 Halle-Leipzig-Nürnberg bitte aufpassen, zwischen dem Hermsdorfer Kreuz und Rudolfstein gibt es wegen dichten Nebelsichtweiten unter 50 Meter.
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2: Ich bin Jana Klonikowski. Schönen guten Morgen. Einen schnellen Sprung bei der Pünktlichkeit wird es nicht geben. Das hat Bahnchefin Palla jetzt nochmal deutlich gemacht. Sie geht davon aus, dass es noch Jahre dauern wird, bis man Fortschritte sieht. Mehr dazu von Tim Britztrup.
3: Von heute auf morgen das Schienennetz auf Vordermann bringen, das ist nicht drin, sagte Palla der Bild am Sonntag. Die Infrastruktur sei über Jahre hinweg vernachlässigt worden. Die Sanierung werde mindestens 10 Jahre dauern. Immerhin, es gibt auch gute Nachrichten für Familien, die mit der Bahn unterwegs sind. Das Familienticket, das es in den Sommerferien gab, wird ab November auch dauerhaft ins Sortiment aufgenommen.
2: 36 Jahre ist Deutschland jetzt wieder vereint und die demokratische Grundordnung ist aktuell ernsthaft gefährdet. Das hat Bundespräsident Steinmeier in seiner Rede zum Tag der Deutschen Einheit in Bremen gesagt. Wähler der Extremen würden nur auf ihre eigenen Rechte pochen und die anderer zur Disposition stellen, so Steinmeier.
4: Das alles wird begleitet durch eine unerträgliche politische Demagogie extremistischer Kräfte, die eine Lust an der Zerstörung ausleben, andere Menschen verhöhnen und bedrohen. Und das gefährdet eben nicht nur Freiheit und Demokratie. Meine Damen und Herren, deshalb sage ich es hier, es gefährdet auch unsere innere Einheit. Und das dürfen wir nicht wollen.
2: In Berlin

0: haben sich Linke, Grüne und SPD nach der Abgeordnetenhauswahl wieder getroffen. In dem Gespräch ging es unter anderem um die Antisemitismusvorwürfe gegen die Linke. In der kommenden Woche soll dann eine Entscheidung fallen, ob es Sondierungsgespräche gibt oder nicht. Starker Regen und Unwetter haben auf Kreta erneut für Überschwemmungen gesorgt. Teils mussten Touristen auf der griechischen Insel in Sicherheit gebracht werden. Bei den Unwettern in der Region ist vor kurzem auch eine deutsche Urlauberin auf Rhodos von einem Blitz erschlagen worden. Reinhard May hat einen neuen Rekord aufgestellt. Laut GfK Entertainment ist der 83-Jährige jetzt der älteste nationale Künstler, der jemals an der Spitze der deutschen Albumcharts stand. May hatte vor kurzem sein 30. Studioalbum veröffentlicht.
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2: Es ist ziemlich zugezogen und vereinzelt kann auch mal was an Regen mit runterkommen bei Tiefstwerten um die 9 Grad. Tagsüber bleibt es dann eher bewölkt, zeitweise kann es aber auch mal auflockern bei Höchstwerten zwischen 18 und 22 Grad.
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1: Widder. Wenn Sie heute aufmerksam sind, können Sie Pluspunkte sammeln und schwarze Zahlen auf dem Gefühlskonto schreiben.
2: Stier.
1: Bleiben Sie gelassen und besonnen. Im Job stehen die Weichen nämlich günstig und der Trend ist positiv.
3: Zwillinge.
1: Verantwortung zu übernehmen ist nicht jedermanns Sache. Sie stellen sich dieser Aufgabe aber heute hoch motiviert.
4: Krebs.
1: Derzeit läuft alles in geregelten Bahnen. Der Beruf macht Ihnen viel Spaß und in der Beziehung herrscht Harmonie.
5: Löwe.
1: Der Job hält Sie ganz schön in Atem. Es sollten keine vorschnellen Entschlüsse gefasst werden.
6: Jungfrau.
1: Auch wenn Sie sich normalerweise im Hintergrund halten, wäre es jetzt an der Zeit, aus dem Schattendasein herauszutreten.
7: Waage.
1: Fehlt es an der beruflichen Motivation? Üben Sie sich in Geduld. Es kommen auch wieder bessere Zeiten.
8: Skorpion.
1: Ihre Nerven werden momentan etwas strapaziert. Verabredungen mit guten Freunden bringen die nötige Ablenkung.
9: Schütze.
1: Sie haben ein sicheres Gespür für Team- und Basisarbeit. Das sorgt im Job für einen starken Zusammenhalt.
10: Steinbock.
1: Bestimmte Angelegenheiten kommen gut voran. In puncto Liebe ist allerdings nicht mehr zu erwarten, als Sie selbst auch beisteuern wollen.
11: Wassermann.
1: Hadern Sie weder mit sich noch mit anderen. Setzen Sie ein liebenswürdiges Lächeln auf, dann werden Ihre Mitmenschen gern auf Sie eingehen.
12: Fische.
1: Der Gang der Dinge ist jetzt etwas schleppend. Erfolge sind nicht auf Anhieb zu erringen.
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1: Unterstützt von KI. Auf der A9 Halle-Leipzig-Nürnberg bitte aufpassen, zwischen dem Hermsdorfer Kreuz und Rudolfstein kommt es wegen dichten Nebels zu Sichtweiten unter 50 Meter. Im Saale-Holzland-Kreis hat es auf der Straße zwischen Seitenroda und Kahla einen Unfall gegeben.
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2: Es ist ziemlich zugezogen und vereinzelt kann auch mal was an Regen mit runterkommen bei Tiefstwerten um die 9 Grad. Tagsüber bleibt es dann eher bewölkt, zeitweise kann es aber auch mal auflockern bei Höchstwerten zwischen 18 und 22 Grad.

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1: Unterstützt von KI. Auf der A9 Halle-Leipzig Richtung Nürnberg Vorsicht. Zwischen dem Hermsdorfer Kreuz und Rudolfstein kommt es wegen dichten Nebels zu Sichtweiten unter 50 Meter. Und im Saale-Holzland-Kreis ist die Straße zwischen Seitenroda und Kahla wegen eines Unfalls in beiden Richtungen gesperrt.
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2: Ich bin Nanju Kuhlmann. Schönen guten Morgen. Einen schnellen Sprung bei der Pünktlichkeit wird es nicht geben. Das hat Bahnchefin Palla jetzt nochmal deutlich gemacht. Sie geht davon aus, dass es noch Jahre dauern wird, bis man Fortschritte sieht. Mehr von Tim Britztrup.
3: Von heute auf morgen das Schienennetz auf Vordermann bringt, das ist nicht drin, sagte Palla der Bild am Sonntag. Die Infrastruktur sei über Jahre hinweg vernachlässigt worden. Die Sanierung werde mindestens 10 Jahre dauern. Immerhin, es gibt auch gute Nachrichten für Familien, die mit der Bahn unterwegs sind. Das Familienticket, das es in den Sommerferien gab, wird ab November auch dauerhaft ins Sortiment aufgenommen.
2: In Berlin haben sich Linke, Grüne und SPD nach der Abgeordnetenhauswahl wieder getroffen und auf einen gemeinsamen Weg verständigt. In dem Gespräch ging es unter anderem um die Antisemitismusvorwürfe gegen die Linke. In der kommenden Woche soll dann eine Entscheidung fallen, ob es Sondierungsgespräche gibt oder nicht. Die Grünen haben ihre bisherige Strategie gegen die AfD für gescheitert erklärt. Der Spiegel zitiert aus einem Impulspapier der Bundestagsfraktionschefinnen Dröge und Hasselmann. Darin steht, alle bisherigen Versuche, der AfD etwas entgegenzusetzen, haben nicht gereicht. Jetzt soll es eine Kurskorrektur geben. Wirtschaftsministerin Reiche geht nicht von einem Gasmangel im Winter aus. Sie sagte der Bild am Sonntag, die Versorgung auch für einen kalten Winter könne man als gesichert annehmen. Aktuell sind die Gasspeicher in Deutschland zu 58% gefüllt. Das ist deutlich weniger als in den vergangenen Jahren. Riesiger Besucheransturm am letzten Wiesnwochenende. Der Haupteingang zum Oktoberfest musste am Nachmittag zeitweise gesperrt werden, weil zu viele Menschen aufs Festgelände wollten. Heute geht das Oktoberfest nach gut 2 Wochen zu Ende. Die deutsche Fußballnationalmannschaft will ihre Pleite im Hinspiel wieder gut machen. In der Nations League trifft das Team von Jürgen Klopp heute wieder auf Griechenland. Der sagte vor dem Spiel:
4: Im Hinspiel haben wir vieles versucht. Manches hat geklappt, aber nicht genug, um Griechenland zu schlagen. Griechen haben am Ende nicht unverdient gewonnen, das muss man auch so sagen. Seitdem durften wir nochmal ein Spiel spielen gegen Serbien. Das sah schon deutlich besser aus und mehr davon. Und dann wären wir ein besserer Gegner für Griechenland und es wäre schon mal ein Anfang.
2: Anpfiff in Thessaloniki ist um 20.45 Uhr.
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5: Es ist ziemlich zugezogen und vereinzelt kann auch mal was an Regen mit runterkommen, bei Tiefstwerten um die 9 Grad. Tagsüber bleibt es dann eher bewölkt, zeitweise kann es aber auch mal auflockern, bei Höchstwerten zwischen 18 und 22 Grad.
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1: Unterstützt von KI. Auf der A9 Halle-Leipzig Richtung Nürnberg, Achtung, zwischen dem Hermsdorfer Kreuz und Rudolfstein gibt es wegen dichten Nebelsichtweiten unter 50 Meter. Und im Saale-Holzland-Kreis ist die Straße zwischen Seitenroda und Kahla wegen eines Unfalls in beiden Richtungen gesperrt.
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2: Es ist ziemlich zugezogen und vereinzelt kann auch mal was an Regen mit runterkommen, bei Tiefstwerten um die 9 Grad. Tagsüber bleibt es dann eher

0: bewölkt. Zeitweise kann es aber auch mal auflockern bei Höchstwerten zwischen 18 und 22 Grad.
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1: Unterstützt von KI. Auf der A9 Halle-Leipzig Richtung Nürnberg Vorsicht. Zwischen dem Hermsdorfer Kreuz und Rudolfstein gibt es wegen dichten Nebelsichtweiten unter 50 Meter. Und im Saale-Holzland-Kreis ist die Straße zwischen Seitenroda und Kahla wegen eines Unfalls in beiden Richtungen gesperrt.
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2: Ich bin Nanju Kuhlmann. Schönen guten Morgen. Einen schnellen Sprung bei der Pünktlichkeit wird es nicht geben. Das hat Bahnchefin Palla jetzt nochmal deutlich gemacht. Sie geht davon aus, dass es noch Jahre dauern wird, bis man Fortschritte sieht. Mehr von Tim Britztrup.
3: Von heute auf morgen das Schienennetz auf Vordermann bringt, das ist nicht drin, sagte Palla der Bild am Sonntag. Die Infrastruktur sei über Jahre hinweg vernachlässigt worden. Die Sanierung werde mindestens 10 Jahre dauern. Immerhin, es gibt auch gute Nachrichten für Familien, die mit der Bahn unterwegs sind. Das Familienticket, das es in den Sommerferien gab, wird ab November auch dauerhaft ins Sortiment aufgenommen.
2: In Berlin haben sich Linke, Grüne und SPD nach der Abgeordnetenhauswahl wieder getroffen und auf einen gemeinsamen Weg verständigt. In dem Gespräch ging es unter anderem um die Antisemitismusvorwürfe gegen die Linke. In der kommenden Woche soll dann eine Entscheidung fallen, ob es Sondierungsgespräche gibt oder nicht. Die Grünen haben ihre bisherige Strategie gegen die AfD für gescheitert erklärt. Der Spiegel zitiert aus einem Impulspapier der Bundestagsfraktionschefinnen Dröge und Hasselmann. Darin steht, alle bisherigen Versuche, der AfD etwas entgegenzusetzen, haben nicht gereicht. Jetzt soll es eine Kurskorrektur geben. Wirtschaftsministerin Reiche geht nicht von einem Gasmangel im Winter aus. Sie sagte der Bild am Sonntag, die Versorgung auch für einen kalten Winter könne man als gesichert annehmen. Aktuell sind die Gasspeicher in Deutschland zu 58% gefüllt. Das ist deutlich weniger als in den vergangenen Jahren. Ein schwer verletztes Fohlen auf der Weide, ein Rind mit eingewachsener Kette. Tierquälerei ist auch in Thüringen ein großes Problem. Die Behörden haben im vergangenen Jahr mehr als 300 Verstöße gegen das Tierschutzgesetz erfasst. Allerdings landen längst nicht alle Fälle von Tierquälerei auch in den Polizeiakten, wie eine AfD-Anfrage beim Gesundheitsministerium zeigt. Riesiger Besucheransturm am letzten Wiesnwochenende. Der Haupteingang zum Oktoberfest musste am Nachmittag zeitweise gesperrt werden, weil zu viele Menschen aufs Festgelände wollten. Heute geht das Oktoberfest nach gut 2 Wochen zu Ende. Die deutsche Fußballnationalmannschaft will ihre

0: Pleite im Hinspiel wieder gut machen. In der Nations League trifft das Team von Jürgen Klopp heute wieder auf Griechenland. Der sagte vor dem Spiel:
1: Im Hinspiel haben wir vieles versucht. Manches hat geklappt, aber nicht genug, um Griechenland zu schlagen. Griechen haben am Ende nicht unverdient gewonnen, das muss man auch so sagen. Seitdem durften wir nochmal ein Spiel spielen gegen Serbien. Das sah schon deutlich besser aus und mehr davon. Und dann wären wir ein besserer Gegner für Griechenland und es wäre schon mal ein Anfang.
0: Anpfiff in Thessaloniki ist um 20.45 Uhr.
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3: Es ist ziemlich zugezogen und vereinzelt kann auch mal was an Regen mit runterkommen, bei Tiefstwerten um die 9 Grad. Tagsüber bleibt es dann eher bewölkt, zeitweise kann es aber auch mal auflockern, bei Höchstwerten zwischen 18 und 22 Grad.
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1: Widder. Wenn Sie heute aufmerksam sind, können Sie Pluspunkte sammeln und schwarze Zahlen auf dem Gefühlskonto schreiben.
2: Stier.
1: Bleiben Sie gelassen und besonnen. Im Job stehen die Weichen nämlich günstig und der Trend ist positiv.
3: Zwillinge.
1: Verantwortung zu übernehmen ist nicht jedermanns Sache. Sie stellen sich dieser Aufgabe aber heute hochmotiviert.
4: Krebs.
1: Derzeit läuft alles in geregelten Bahnen. Der Beruf macht Ihnen viel Spaß und in der Beziehung herrscht Harmonie.
5: Löwe.
1: Der Job hält Sie ganz schön in Atem. Es sollten keine vorschnellen Entschlüsse gefasst werden.
6: Jungfrau.
1: Auch wenn Sie sich normalerweise im Hintergrund halten, wäre es jetzt an der Zeit, aus dem Schattendasein herauszutreten.
7: Waage.
1: Fehlt es an der beruflichen Motivation? Üben Sie sich in Geduld. Es kommen auch wieder bessere Zeiten.
8: Skorpion.
1: Ihre Nerven werden momentan etwas strapaziert. Verabredungen mit guten Freunden bringen die nötige Ablenkung.
9: Schütze.
1: Sie haben ein sicheres Gespür für Team- und Basisarbeit. Das sorgt im Job für einen starken Zusammenhalt.
10: Steinbock.
1: Bestimmte Angelegenheiten kommen gut voran. In puncto Liebe ist allerdings nicht mehr zu erwarten, als Sie selbst auch beisteuern wollen.
11: Wassermann.
1: Hadern Sie weder mit sich noch mit anderen. Setzen Sie ein liebenswürdiges Lächeln auf, dann werden Ihre Mitmenschen gern auf Sie eingehen.
12: Fische.
1: Der Gang der Dinge ist jetzt etwas schleppend. Erfolge sind nicht auf Anhieb zu erringen.
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1: Unterstützt von KI. Auf der A9 Halle-Leipzig Richtung Nürnberg, Achtung, zwischen dem Hermsdorfer Kreuz und Rudolfstein behindert Nebel mit Sichtweiten unter 50 Meter den Verkehr. Und im Saale-Holzland-Kreis ist die Straße zwischen Seitenroda und Kahla wegen eines Unfalls in beiden Richtungen gesperrt.
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2: Das ist ziemlich zugezogen und vereinzelt kann auch mal was an Regen mit runterkommen bei Tiefstwerten um die 9 Grad. Tagsüber bleibt es dann eher bewölkt, zeitweise kann es aber auch mal auflockern bei Höchstwerten zwischen 18 und 22 Grad.

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1: Unterstützt von KI. Auf der A9 Halle-Leipzig, Nürnberg Vorsicht. Zwischen dem Hermsdorfer Kreuz und Rudolfstein behindert Nebel mit Sichtweiten unter 50 Meter den Verkehr. Und im Saale-Holzland-Kreis ist die Straße zwischen Seitenroda und Kahla wegen eines Unfalls in beiden Richtungen gesperrt.
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2: Ich bin Nanju Kuhlmann. Schönen guten Morgen. Kanzler Merz ist überraschend nach Kiew gereist. Mit dabei ist auch Wirtschaftsministerin Reiche. Die Bundesregierung will damit wohl nicht nur den Ukrainern ihre Solidarität beweisen, sondern auch ein Zeichen an den Kreml schicken. Denn erst gestern hatte Russland Ausländer und Diplomaten davor gewarnt, Kiew zu besuchen. Das sei eine tödliche Gefahr wegen der heftigen russischen Angriffe. Russland hat in den letzten Tagen mehrere Brücken in der Stadt und die Energieinfrastruktur beschossen. Mehr Pünktlichkeit bei der Deutschen Bahn, das wird es so schnell nicht geben. In der Bild am Sonntag hat Bahnchefin Palla die Erwartungen gedämpft. Das Schienennetz sei alt und störanfällig und die Sanierung werde mindestens 10 Jahre dauern. Wirtschaftsministerin Reiche geht nicht von einem Gasmangel im Winter aus. Sie sagte der Bild am Sonntag, die Versorgung auch für einen kalten Winter könne man als gesichert annehmen. Aktuell sind die Gasspeicher in Deutschland zu 58% gefüllt. Das ist deutlich weniger als in den vergangenen Jahren. In Berlin haben sich Linke, Grüne und SPD nach der Abgeordnetenhauswahl wieder getroffen und auf einen gemeinsamen Weg verständigt. In dem Gespräch ging es unter anderem um die Antisemitismusvorwürfe gegen die Linke. In der kommenden Woche soll dann eine Entscheidung fallen, ob es Sondierungsgespräche gibt oder nicht. Ein 18-Jähriger hat im Wartburgkreis einen schweren Autounfall gebaut. Der junge Mann war in der Nähe von Rula mit seinem Wagen in den Gegenverkehr geraten und dort mit 2 anderen Autos zusammengestoßen. Anschließend krachte er gegen eine Leitplanke, ein Verkehrsschild und rutschte in den Straßengraben. Der 18-Jährige wurde schwer, der Fahrer eines der anderen Autos leicht verletzt. An allen 3 Wagen entstand ein Totalschaden. Riesiger Besucheransturm am letzten Wiesnwochenende. Der Haupteingang zum Oktoberfest musste am Nachmittag zeitweise gesperrt werden, weil zu viele Menschen aufs Festgelände wollten. Heute geht das Oktoberfest nach gut 2 Wochen zu Ende. Im letzten Spiel dieser Länderspielpause trifft die deutsche Fußballnationalmannschaft heute wieder auf Griechenland. Das Nations League-Hinspiel vor einer Woche hatte die DFB-Elf ja noch verloren, Jana Klonikowski.
3: Genau, und da soll jetzt natürlich möglichst eine Revanche her. Mutmacher ist der Sieg gegen Serbien am Donnerstag. Da hatte der 2. deutsche Kader dieser Länderspielpause ein deutlich besseres Bild abgegeben. Ob Bundestrainer Jürgen Klopp heute eine ähnliche Mannschaft aufs Feld schickt wie gegen Serbien oder weiter durchtestet, hat er noch offen gelassen. Aber klar gesagt, wir wollen das Spiel gewinnen.
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4: Das ist heute eher zugezogen und vereinzelt kann es auch mal nass werden bei Höchstwerten um die 20 Grad. Morgen dann ebenfalls viele Wolken, aber auch die Sonne schaut mal mit raus bei bis zu 21 Grad.
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1: Unterstützt von KI. Auf der A9 Halle-Leipzig Richtung Nürnberg Vorsicht. Zwischen dem Hermsdorfer Kreuz und Rudolfstein behindert Nebel mit Sichtweiten unter 50 Meter den Verkehr.
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2: Das ist heute eher zugezogen und vereinzelt kann es auch mal nass werden bei Höchstwerten um die 20 Grad. Morgen dann ebenfalls viele Wolken, aber auch die Sonne schaut mal mit raus bei bis zu 21 Grad.
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1: Unterstützt von KI. Auf der A9 Halle-Leipzig-Nürnberg Vorsicht. Zwischen dem Hermsdorfer Kreuz und Rudolfstein behindert Nebel mit Sichtweiten unter 50 Meter den Verkehr.
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2: Ich bin Nanju Kuhlmann. Schönen guten Morgen. Kanzler Merz ist unangekündigt nach Kiew gereist. Sein Besuch kommt nur einen Tag nach einer Drohung aus Russland, Anne Brauer.
3: Ja, der Kreml hat erst gestern Ausländer und Diplomaten davor gewarnt, nach Kiew zu kommen. Das sei eine tödliche Gefahr. Denn Russland hat in den letzten Tagen mehrere Brücken und die Energieinfrastruktur in Kiew massiv beschossen. Deshalb will Merz mit seinem Besuch nicht nur den Ukrainern seine Solidarität demonstrieren, sondern auch ein Zeichen nach Moskau schicken. Übrigens ist der Kanzler nicht allein unterwegs. Mit in Kiew sind Wirtschaftsministerin Reiche und mehrere Unternehmer aus der Energie- und der Rüstungsbranche. Darum geht es also auch, wie Deutschland die Ukraine in diesen Bereichen weiter unterstützen kann.
2: Einen schnellen Sprung bei der Pünktlichkeit wird es nicht geben. Das hat Bahnchefin Paller jetzt nochmal deutlich gemacht. Sie geht in der Bild am Sonntag davon aus, dass es mindestens 10 Jahre dauern wird, bis das Schienennetz saniert ist und man Fortschritte sieht. In Berlin haben sich Linke, Grüne und SPD nach der Abgeordnetenhauswahl wieder getroffen und auf einen gemeinsamen Weg verständigt. In dem Gespräch ging es unter anderem um die Antisemitismusvorwürfe gegen die Linke. In der kommenden Woche soll dann eine Entscheidung fallen, ob es Sondierungsgespräche gibt oder nicht. In diesem Jahr haben deutlich weniger Menschen Asyl in Europa beantragt als letztes Jahr. In den vergangenen 9 Monaten wurden in der EU plus Schweiz und Norwegen gut 450.000 Anträge registriert. Fast ein Viertel weniger als im gleichen Zeitraum im Vorjahr. Das schreibt die Welt am Sonntag. Auch im kleinen Dorf Mödlareuth haben die Menschen die Einheit gefeiert. Der Ort gehört teilweise zu Bayern und teilweise zu Thüringen. Während der DDR-Zeit war das Dorf durch eine Mauer geteilt, in einen Ost- und einen Westteil. Thüringens Ministerpräsident Vogt war gestern bei den Feierlichkeiten vor Ort. Er betonte, es brauche keine Ostalgie, sondern Klartext und menschlichen Zusammenhalt und kein Gegeneinandersein. Letzter Tag heute beim Münchner Oktoberfest und die Macher hoffen auf einen neuen Besucherrekord. Zur Wiesn-Halbzeit lagen die Zahlen deutlich über der bisherigen Bestmarke. Und gestern war der Besucheransturm auch nochmal riesig. München hatte dieses Jahr besonders viel Glück mit dem Wetter. In der Nations League spielt die deutsche Fußballnationalmannschaft heute Abend erneut gegen Griechenland. Dabei geht es auch um Revanche für die Hinspielniederlage vor einer Woche. Ob Bundestrainer Jürgen Klopp seinen XXL-Kader weiter kräftig durchrotiert, um möglichst viele Spieler zu testen, ließ er vor dem Spiel noch offen.
4: Wir wollen eine Mannschaft auf den Platz bringen, die eine Chance hat, das Spiel zu gewinnen. Eine große, eine wirkliche Chance. Und wie viel Wechsel wir dafür brauchen, müssen wir mal gucken.
2: Anstoß in Thessaloniki ist um 20.45 Uhr.
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5: Das ist heute eher zugezogen und vereinzelt kann es auch mal nass werden bei Höchstwerten um die 20 Grad. Morgen dann ebenfalls viele Wolken, aber auch die Sonne schaut mal mit raus bei bis zu 21 Grad.
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1: Es ist jetzt ungefähr 7 Jahre her, da sind allein in Deutschland 1,4 Millionen Menschen auf die Straße gegangen. Weltweit waren es mehrere Millionen. Beim globalen Klimastreik. Nach dem 20. September 2019 gab es dann noch eine ganze weltweite Klimawoche mit 6.000 Demonstrationen in 185 Ländern. Da war die weltweite Fridays for Future-Bewegung gerade ein halbes Jahr alt. Vielleicht waren sie sogar selbst dabei oder jemand aus ihrer Familie. Im Mai 2019 waren damals Europawahlen und die Bewegung hatte direkte Auswirkungen auf die Wahlergebnisse. Klimaschutz war richtig wichtig geworden. Und heutzutage bei den Landtagswahlen, bei den vorgezogenen Bundestagswahlen letztes Jahr? In den öffentlichen Diskussionen ist das Thema irgendwie verdrängt von anderen Krisen, die gerade drängender erscheinen. Laut einer aktuellen Studie der Bertelsmann Stiftung geht die Besorgnis über die Erderhitzung zurück. Eigentlich ist das seltsam. Vor gut einer Woche haben Unwetter für heftige Überflutungen in Italien gesorgt. Der Sommer war zu trocken und heiß. Es gibt europaweit massive Ernteausfälle wegen der Dürre. Die große Abhängigkeit von Öl und Gas sorgt für hohe Energiekosten. Die Folgen der Erderhitzung sind so groß und vielfältig, dass sie eigentlich immer alle Themen betreffen. Wirtschaft, Gesundheit, Sicherheit und Gerechtigkeit. Eigentlich müssten Klima und Klimaschutz doch jetzt erst recht immer ein Thema sein. Immerhin zeigt die Studie auch, 54% der Menschen in Deutschland fordern mehr staatliche Investitionen in Klimaschutz. Warum sind die anderen Themen trotzdem scheinbar wichtiger? Oder ist das in Ihrem Kopf gar nicht so? Nur mal so, als Frage zwischendurch.
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1: Unterstützt von KI. Im Moment ist alles frei auf den Straßen in Thüringen, keine Staus.
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2: Das ist heute eher zugezogen und vereinzelt kann es auch mal nass werden bei Höchstwerten um die 20 Grad. Morgen dann ebenfalls viele Wolken, aber auch die Sonne schaut mal mit raus bei bis zu 21 Grad.

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1: Unterstützt von KI. Nichts los auf den Straßen in Thüringen. Aktuell ist alles frei.
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2: Ich bin Nanju Kuhlmann. Schönen guten Tag. Kanzler Merz ist überraschend nach Kiew gereist. Mit dabei ist auch Wirtschaftsministerin Reiche. Die Bundesregierung will damit wohl nicht nur den Ukrainern ihre Solidarität beweisen, sondern auch ein Zeichen an den Kreml schicken. Denn erst gestern hatte Russland Ausländer und Diplomaten davor gewarnt, Kiew zu besuchen. Das sei eine tödliche Gefahr wegen der heftigen russischen Angriffe. Russland hat in den letzten Tagen mehrere Brücken in der Stadt und die Energieinfrastruktur beschossen. Mehr Pünktlichkeit bei der Deutschen Bahn, das wird es so schnell nicht geben. In der Bild am Sonntag hat Bahnchefin Paller die Erwartungen gedämpft. Die Infrastruktur sei über Jahre hinweg vernachlässigt worden. Die Sanierung werde mindestens 10 Jahre dauern. Immerhin, es gibt auch gute Nachrichten für Familien, die mit der Bahn unterwegs sind. Das Familienticket, das es in den Sommerferien gab, wird ab November auch dauerhaft ins Sortiment genommen. In diesem Jahr haben deutlich weniger Menschen Asyl in Europa beantragt als letztes Jahr. In den vergangenen 9 Monaten wurden in der EU plus Schweiz und Norwegen gut 450.000 Anträge registriert. Fast ein Viertel weniger als im gleichen Zeitraum im Vorjahr. Das schreibt die Welt am Sonntag. Starker Regen und Unwetter haben auf Kreta erneut für Überschwemmungen gesorgt. Teils mussten Touristen auf der griechischen Insel in Sicherheit gebracht werden. Bei den Unwettern in der Region ist vor kurzem auch eine deutsche Urlauberin auf Rhodos von einem Blitz erschlagen worden. Endspurt heute beim Münchner Oktoberfest. Heute geht das größte Volksfest der Welt zu Ende. Und ein neuer Besucherrekord ist in Sicht. Denn dieses Jahr hatte München besonders viel Glück mit dem Wetter. Im letzten Spiel dieser Länderspielpause trifft die deutsche Fußballnationalmannschaft heute wieder auf Griechenland. Das Nations League-Hinspiel vor einer Woche hatte die DFB-Elf ja noch verloren, Jana Klonikowski.
3: Genau, und da soll jetzt natürlich möglichst eine Revanche her. Mutmacher ist der Sieg gegen Serbien am Donnerstag. Da hatte der zweite deutsche Kader dieser Länderspielpause ein deutlich besseres Bild abgegeben. Ob Bundestrainer Jürgen Klopp heute eine ähnliche Mannschaft aufs Feld schickt wie gegen Serbien oder weiter durchtestet, hat er noch offen gelassen. Aber klar gesagt, wir wollen das Spiel gewinnen.
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4: Das ist heute eher zugezogen und vereinzelt kann es auch mal nass werden bei Höchstwerten um die 20 Grad. Morgen dann ebenfalls viele Wolken, aber auch die Sonne schaut mal mit raus bei bis zu 21 Grad.
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1: Schönen Sonntagmorgen, hier ist Landeswelle, ich bin Stefan Erbe. Den Tag der Deutschen Einheit haben gestern auch viele evangelische Kirchengemeinden und Kreise in Thüringen gefeiert, zum Teil auch über ehemalige Grenzen hinweg. Wo Grenzen waren, gehen wir heute gemeinsam. Unter dem Motto gab es gestern in Unterbreitsbach eine Grenzwanderung vom Heimatmuseum zum vergessenen Turm bis zur Kirche. Nach einer Andacht gab es dann einen kostenfreien Bürgerbrunch. Am Kreuz Ummerstadt war der traditionelle thüringisch-fränkische Gottesdienst am Tag der Deutschen Einheit unter dem Leitwort Mauern einreißen, Brücken bauen. An der Rotbuche zwischen Elrich und Walkenried wurde mit einem Gottesdienst an ein Treffen zur Grenzöffnung von Menschen aus Elrich und Walkenried erinnert. In Weimar gab es ein

Fest der Freiheit im Rahmen der Achawa-Festspiele und an der Gedenkstätte Point Alpha, Geiser Rasdorf, gab es einen ökumenischen Gottesdienst zum Thema, was unsere Welt zusammenhält. Heute startet die bundesweite Aktion 5000 Brote, Konfis backen, Brot für die Welt. Bei der Kampagne des evangelischen Hilfswerks Brot für die Welt begleiten Konfirmandinnen und Konfirmanden in ganz Deutschland Bäckerinnen und Bäcker in die Backstuben. Das von den Konfis gebackene Brot wird dann in den Gemeinden verteilt. Die Spenden kommen Bildungsprojekten von Partnerorganisationen zugute. Die Jugendlichen beschäftigen sich bei der Aktion auch mit den Lebensrealitäten junger Menschen in anderen Teilen der Welt, diesmal in Mosambik und Argentinien. Zum ersten Mal gibt es ab heute eine Woche lang einen SchülerInnen-Austausch zwischen der Evangelischen Schule für soziale Berufe in Eisenach und dem Evangelischen Schulzentrum in Martin in der Slowakei. Die Schülerinnen und Schüler sind in Gastfamilien in Eisenach untergebracht und erleben gemeinsam mit ihren Gastgebern ein umfangreiches Programm. Für nächstes Jahr ist der Gegenbesuch geplant. Stefan Erbe, Evangelische Redaktion.

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0: unterstützt von KI. Im Moment ist alles frei auf den Straßen in Thüringen, keine Staus.
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2: Das ist heute eher zugezogen und vereinzelt kann es auch mal nass werden bei Höchstwerten um die 20 Grad. Morgen dann ebenfalls viele Wolken, aber auch die Sonne schaut mal mit raus bei bis zu 21 Grad.
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1: Schönen Sonntagmorgen mit Landeswelle, ich bin Stefan Erbe. Seit 1992 ermittelt die R&V-Studie die Ängste der Deutschen. Am Donnerstag wurden die neuesten repräsentativen Ergebnisse veröffentlicht. Demnach geht es bei den größten Ängsten ums Geld, sagt Studienleiter Grisha Brouwer-Rabinowitsch.
2: Auf Platz 1 unserer Studie liegt die Furcht vor steigenden Lebenshaltungskosten. Sie ist im Vergleich zum Vorjahr deutlich um 7 Prozentpunkte auf 59% gestiegen. Die Angst vor steigenden Lebenshaltungskosten klettert und fällt mit der Inflation. Die Angst ist also ein Seismograf für die reale Inflation.
1: Mehrere Krisenjahre hintereinander veränderten die Wahrnehmung, erläutert Professorin Isabel Borucki vom Institut für Politikwissenschaft der Uni Marburg.
3: Neue Belastungssignale werden deshalb schneller als dauerhafte Risiken gelesen. Und ich interpretiere das als eine umfassende Unsicherheit darüber, wie verlässlich eigentlich der eigene Lebensstandard künftig noch ist.
1: Auf Platz 2 bis 5 sind die Angst vor Steuererhöhungen, Überforderung des Staates durch Geflüchtete, schlechtere Wirtschaftslage und vor unbezahlbarem Wohnen. Besonders die Angst vor einer Rezession ist gegenüber letztem Jahr stark gestiegen auf 51%.
2: Sie steigt sprunghaft um 10 Prozentpunkte und damit am stärksten von allen Ängsten in diesem Jahr.
3: Also aus meiner Sicht ist dieser Anstieg das deutlichste Veränderungssignal der Studie. Ich deute ihn als einen wachsenden Zweifel daran, ob Deutschland seinen Wohlstand dauerhaft sichern kann.
1: Diese Angst werde stärker empfunden, wenn die Regierung Aufbruch verspricht, diese aber nicht kommt.
3: Also bleibt eine Verbesserung im Alltag aus, kann aus einer vorübergehenden Unsicherheit einen grundsätzlichen

0: solcher Zweifel werden.
1: Die Angst davor, dass Politikerinnen und Politiker mit ihren Aufgaben überfordert sind, haben 48%. Aber der Wert war früher schon mal höher.
2: Anfang der 2000er Jahre, später zur Eurokrise und zum Streit um Zuwanderung 2015, war die Sorge, dass die Politik überfordert sein könnte, noch deutlich größer.
1: Insgesamt zeige die Studie, die Menschen glaubten weniger daran, dass funktionierende politische Lösungen gefunden werden, die Erleichterung bewirken, sagt Borucki.
0: Für eine solche Zukunftsperspektive, die Menschen jetzt brauchen, sind nachvollziehbare und auch als fair wahrgenommene Entscheidungen und Verbesserungen nötig, die dann auch im Alltag ankommen.
1: Stefan Erbe, Evangelische Redaktion.

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1: Unterstützt von KI. Im Moment ist alles frei auf den Straßen in Thüringen. Keine Staus.
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2: Ich bin Nanju Kuhlmann. Schönen guten Tag. Kanzler Merz ist unangekündigt nach Kiew gereist. Sein Besuch kommt nur einen Tag nach einer Drohung aus Russland, Anne Brauer.
3: Ja, der Kreml hat erst gestern Ausländer und Diplomaten davor gewarnt, nach Kiew zu kommen. Das sei eine tödliche Gefahr. Denn Russland hat in den letzten Tagen mehrere Brücken und die Energieinfrastruktur in Kiew massiv beschossen. Deshalb will Merz mit seinem Besuch nicht nur den Ukrainern seine Solidarität demonstrieren, sondern auch ein Zeichen nach Moskau schicken. Übrigens ist der Kanzler nicht allein unterwegs. Mit in Kiew sind Wirtschaftsministerin Reiche und mehrere Unternehmer aus der Energie- und der Rüstungsbranche. Darum geht's also auch, wie Deutschland die Ukraine in diesen Bereichen weiter unterstützen kann.
2: Die Deutsche Bahn will das Familienticket dauerhaft anbieten. Bahnchefin Paller kündigt in der Bild am Sonntag an, das Pauschalangebot, das es im Sommer zeitweise gab, fest ins Angebot aufzunehmen. Heißt, für 100 Euro inklusive ICE-Reservierung kann eine Familie mit bis zu 5 Leuten hin- und zurückreisen. In diesem Jahr haben deutlich weniger Menschen Asyl in Europa beantragt als letztes Jahr. In den vergangenen 9 Monaten wurden in der EU plus Schweiz und Norwegen gut 450.000 Anträge registriert. Fast ein Viertel weniger als im gleichen Zeitraum im Vorjahr. Das schreibt die Welt am Sonntag.

0: Lula gegen Bolsonaro, links gegen rechts. Dieses Duell kennen die Brasilianer schon. Bei der Präsidentschaftswahl heute sieht das etwas anders aus, denn diesmal tritt Amtsinhaber Lula gegen den Sohn von Ex-Präsident Bolsonaro an. Der steht wegen eines Putschversuchs unter Hausarrest. Ein schwer verletztes Fohlen auf der Weide, ein Rind mit eingewachsener Kette. Tierquälerei ist auch in Thüringen ein großes Problem. Die Behörden haben im vergangenen Jahr mehr als 300 Verstöße gegen das Tierschutzgesetz erfasst. Allerdings landen längst nicht alle Fälle von Tierquälerei auch in den Polizeiakten, wie eine AfD-Anfrage beim Gesundheitsministerium zeigt. Riesiger Besucheransturm am letzten Wiesnwochenende. Der Haupteingang zum Oktoberfest musste am Nachmittag zeitweise gesperrt werden, weil zu viele Menschen aufs Festgelände wollten. Heute geht das Oktoberfest nach gut 2 Wochen zu Ende. Die deutsche Fußballnationalmannschaft will ihre Pleite im Hinspiel wieder gut machen. In der Nations League trifft das Team von Jürgen Klopp heute wieder auf Griechenland. Der sagte vor dem Spiel:
1: Im Hinspiel haben wir vieles versucht. Manches hat geklappt, aber nicht genug, um Griechenland zu schlagen. Griechen haben am Ende nicht unverdient gewonnen, das muss man auch so sagen. Seitdem durften wir nochmal ein Spiel spielen gegen Serbien. Das sah schon deutlich besser aus und mehr davon. Und dann wären wir ein besserer Gegner für Griechenland und es wäre schon mal ein Anfang.
0: Anpfiff in Thessaloniki ist um 20.45 Uhr.
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3: Das ist heute eher zugezogen und vereinzelt kann es auch mal nass werden bei Höchstwerten um die 20 Grad. Morgen dann ebenfalls viele Wolken, aber auch die Sonne schaut mal mit raus bei bis zu 21 Grad.
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1: Schönen Sonntagvormittag mit Landeswelle, ich bin Stefan Erbe. Harry Styles erste eigene Single nach One Direction, Sign of the Times, von 2017, klingt nach den großen Rockballaden der 70er. Getragen, schwer und mit viel Pathos. Es geht um ein Thema, das im Pop selten so offen vorkommt. Ein Lied über Trost, wenn das Ende näher rückt.
2: Just stop your crying, it's a sign of the times.
3: Hör auf zu weinen, es ist ein Zeichen der Zeit.
2: Welcome to the final show.
3: Willkommen zur letzten Vorstellung.
2: Hope you're wearing your best clothes.
3: Ich hoffe, du trägst deine besten Sachen.
2: You can't bribe the door on your way to the sky.
3: Du kannst die Tür nicht bestechen auf deinem Weg in den Himmel.
2: You look pretty good down.
3: Hier unten siehst du ziemlich gut aus.
2: But you ain't really good.
3: Aber wirklich gut geht's dir nicht. Hör auf zu weinen hat selten jemanden wirklich getröstet. So richtig beruhigend ist das nicht. Aber bei der letzten Show, beim Tod, da gibt's vielleicht auch einfach keinen schnellen Trost.
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3: Hör auf zu weinen, hab die Zeit deines Lebens.
2: Breaking through the atmosphere.
3: Durchbrich die Atmosphäre.
2: Things are pretty good from here.
3: Von hier oben sieht alles ziemlich gut aus. Denk dran, alles wird gut. Wir können uns irgendwo wiedersehen. Irgendwo weit weg von hier. Der Abschied ist gekommen und der Blick geht nach oben in den Himmel. Dort wohnt die alte Hoffnung, die sterbende Christen begleitet. Dass es irgendwo weitergeht und ein Wiedersehen mit den Liebsten möglich ist. Wir reden nicht genug. Wir sollten uns öffnen. Bevor alles zu viel wird. Werden wir es jemals lernen? Wir waren schon mal hier. Es ist einfach das, was wir kennen. Plötzlich wird aus einem Abschied etwas Größeres. Hier spricht die Welt, die ihre Katastrophen immer wieder neu erlebt. Mit Menschen, die nicht dazulernen und ununterbrochen weglaufen vor Angst, Gewalt und vor den Folgen alter Fehler. Sie sind düster, die Zeichen der Zeit. Hör auf zu weinen, es ist ein Zeichen der Zeit. Wir müssen hier weg. Wir müssen hier weg. Hör auf zu weinen, es wird alles gut. Sie haben mir gesagt, das Ende ist nah. Wir müssen hier weg. Sign of the Times ist ein Trostlied, aber keins, das die Dunkelheit wegredet. Es hält den Widerspruch aus. Das Ende ist nah, aber es gibt trotzdem Platz für Hoffnung. Es geht um die Flucht in und von dieser Welt, aber auch um die Ahnung, dass Weglaufen allein nichts löst. Zeichen der Zeit, Himmel und Wiedergeburt, das sind alles religiöse Bilder. Auch wenn sie düster sind, diese Bilder, Trost bringt die Hoffnung und der Glaube, dass das Ende vielleicht nicht das letzte Wort hat. Dario Weiland, Evangelische Redaktion.

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1: Unterstützt von KI. Im Moment ist alles frei auf den Straßen in Thüringen. Keine Staus.
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2: Das ist heute eher zugezogen und vereinzelt kann es auch mal nass werden bei Höchstwerten um die 20 Grad. Morgen dann ebenfalls viele Wolken, aber auch die Sonne schaut mal mit raus bei bis zu 21 Grad.

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1: Unterstützt von KI. Nichts los auf den Straßen in Thüringen. Aktuell freie Fahrt.
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2: Ich bin Nanju Kuhlmann. Schönen guten Tag. Kanzler Merz ist heute auf Überraschungsbesuch in Kiew, begleitet von Wirtschaftsministerin Reiche und Unternehmen aus den Bereichen Rüstung und Energie. Es geht darum, wie Deutschland die Ukraine in diesen Bereichen weiter unterstützen kann. Russland hat erst gestern vor solchen Besuchen gewarnt und heute bewiesen, dass es das ernst meint. Während Merz in der Stadt ist, hat Moskau einen Drohnenangriff auf eine Brücke in Kiew gestartet. Mehr Pünktlichkeit bei der Deutschen Bahn, das wird es so schnell nicht geben. In der Bild am Sonntag hat Bahnchefin Paller die Erwartungen gedämpft. Die Infrastruktur sei über Jahre hinweg vernachlässigt worden. Die Sanierung werde mindestens 10 Jahre dauern. Immerhin, es gibt auch gute Nachrichten für Familien, die mit der Bahn unterwegs sind. Das Familienticket, das es in den Sommerferien gab, wird ab November auch dauerhaft ins Sortiment genommen. Starker Regen und Unwetter haben auf Kreta erneut für Überschwemmungen gesorgt. Teils mussten Touristen auf der griechischen Insel in Sicherheit gebracht werden. Bei den Unwettern in der Region ist vor kurzem auch eine deutsche Urlauberin auf Rhodos von einem Blitz erschlagen worden. Wirtschaftsministerin Reiche geht nicht von einem Gasmangel im Winter aus. Sie sagte der Bild am Sonntag, die Versorgung auch für einen kalten Winter könne man als gesichert annehmen. Aktuell sind die Gasspeicher in Deutschland zu 58% gefüllt. Das ist deutlich weniger als in den vergangenen Jahren. Ein 18-Jähriger hat im Wartburgkreis einen schweren Autounfall gebaut. Der junge Mann war in der Nähe von Rula mit seinem Wagen in den Gegenverkehr geraten und dort mit 2 anderen Autos zusammengestoßen. Anschließend krachte er gegen eine Leitplanke, ein Verkehrsschild und rutschte in den Straßengraben. Der 18-Jährige wurde schwer, der Fahrer eines der anderen Autos leicht verletzt. An allen 3 Wagen entstand ein Totalschaden. Endspurt heute beim Münchner Oktoberfest. Heute geht das größte Volksfest der Welt zu Ende. Und ein neuer Besucherrekord ist in Sicht. Denn dieses Jahr hatte München besonders viel Glück mit dem Wetter. Im letzten Spiel dieser Länderspielpause trifft die deutsche Fußballnationalmannschaft heute wieder auf Griechenland. Das Nations League Hinspiel

0: vor einer Woche hatte die DFB-Elf ja noch verloren, Jana Klonikowski.
1: Genau, und da soll jetzt natürlich möglichst eine Revanche her. Mutmacher ist der Sieg gegen Serbien am Donnerstag. Da hatte der zweite deutsche Kader dieser Länderspielpause ein deutlich besseres Bild abgegeben. Ob Bundestrainer Jürgen Klopp heute eine ähnliche Mannschaft aufs Feld schickt wie gegen Serbien oder weiter durchtestet, hat er noch offen gelassen. Aber klar gesagt, wir wollen das Spiel gewinnen.
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3: Da haben wir Höchstwerte um die 20 Grad, viele Wolken und vereinzelt kann auch mal was an Regen mit runterkommen. Morgen dann ebenfalls bewölkt bei ähnlichen Temperaturen.
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1: Unterstützt von KI. Nichts los auf den Straßen in Thüringen. Aktuell ist alles frei.
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2: Da haben wir Höchstwerte um die 20 Grad, viele Wolken und vereinzelt kann auch mal was an Regen mit runterkommen. Morgen dann ebenfalls bewölkt bei ähnlichen Temperaturen.
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1: Unterstützt von KI. Nichts los auf den Straßen in Thüringen. Aktuell ist alles frei.
0: Es ist 13 Uhr. 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
2: Ich bin Nanju Kuhlmann. Schönen guten Tag. Kanzler Merz ist unangekündigt nach Kiew gereist. Sein Besuch kommt nur einen Tag nach einer Drohung aus Russland, Anne Brauer.
3: Ja, der Kreml hat erst gestern Ausländer und Diplomaten davor gewarnt, nach Kiew zu kommen. Das sei eine tödliche Gefahr. Denn Russland hat in den letzten Tagen mehrere Brücken und die Energieinfrastruktur in Kiew massiv beschossen. Deshalb will Merz mit seinem Besuch nicht nur den Ukrainern seine Solidarität demonstrieren, sondern auch ein Zeichen nach Moskau schicken. Übrigens ist der Kanzler nicht allein unterwegs. Mit in Kiew sind Wirtschaftsministerin Reiche und mehrere Unternehmer aus der Energie- und der Rüstungsbranche. Darum geht es also auch, wie Deutschland die Ukraine in diesen Bereichen weiter unterstützen kann.
2: Hamburg behält erstmal den Vorsitz der Justizministerkonferenz und gibt ihn, abweichend vom üblichen Turnus, nicht an Sachsen-Anhalt ab. Nach der Wahl mit dem AfD-Sieg hat Sachsen-Anhalt ja noch keine neue Regierung. Einen ähnlichen Beschluss hat es auch schon in der Ministerpräsidentenkonferenz gegeben. Da bleibt der Vorsitz bei Rheinland-Pfalz. In diesem Jahr haben deutlich weniger Menschen Asyl in Europa beantragt als letztes Jahr. In den vergangenen 9 Monaten wurden in der EU plus Schweiz und Norwegen gut 450.000 Anträge registriert. Fast ein Viertel weniger als im gleichen Zeitraum im Vorjahr. Das schreibt die Welt am Sonntag. Auch im kleinen Dorf Mödlareuth haben die Menschen die Einheit gefeiert. Der Ort gehört teilweise zu Bayern und teilweise zu Thüringen. Während der DDR-Zeit war das Dorf durch eine Mauer geteilt, in einen Ost- und einen Westteil. Thüringens Ministerpräsident Vogt war gestern bei den Feierlichkeiten vor Ort. Er betonte, es brauche keine Ostalgie, sondern Klartext und menschlichen Zusammenhalt und kein Gegeneinander sein. Letzter Tag heute beim Münchner Oktoberfest und die Macher hoffen auf einen neuen Besucherrekord. Zur Wiesn-Halbzeit lagen die Zahlen deutlich über der bisherigen Bestmarke. Und gestern war der Besucheransturm auch nochmal riesig. München hatte dieses Jahr besonders viel Glück mit dem Wetter. In der Nations League spielt die deutsche

0: Fußballnationalmannschaft heute Abend erneut gegen Griechenland. Dabei geht es auch um Revanche für die Hinspielniederlage vor einer Woche. Ob Bundestrainer Jürgen Klopp seinen XXL-Kader weiter kräftig durchrotiert, um möglichst viele Spieler zu testen, ließ er vor dem Spiel noch offen.
1: Wir wollen eine Mannschaft auf den Platz bringen, die eine Chance hat, das Spiel zu gewinnen. Eine große, eine wirkliche Chance. Und wie viel Wechsel wir dafür brauchen, müssen wir mal gucken.
0: Anstoß in Thessaloniki ist um 20.45 Uhr.
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3: Da haben wir Höchstwerte um die 20 Grad, viele Wolken und vereinzelt kann auch mal was an Regen mit runterkommen. Morgen dann ebenfalls bewölkt bei ähnlichen Temperaturen.
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1: Haben Sie ein Lieblingsprogramm im Fernsehen? Also bei mir war es früher tatsächlich immer Wetten, dass und das habe ich immer mit meiner Familie zusammen geguckt. Das heißt, es durfte auch nie jemand umschalten, wenn das läuft. Ich habe Lou aus der Landeswelle-Redaktion bei mir in Heilbad-Heiligenstadt. Da hat das Fernsehprogramm diese Woche tatsächlich einen Polizeieinsatz ausgelöst.
2: Ja, der Ort des Geschehens, ein Krankenhaus. Hier lagen zwei Männer auf einem Zimmer. Das Problem war aber, es gab nur einen Fernseher. Offenbar konnten sich die beiden Herren nicht darauf einigen, was sie gucken wollen und fingen an, sich zu streiten. Einer der beiden hat dann seinen Gehstock geschnappt und dem anderen damit eine übergezogen. Danach hat er sich im Bad eingeschlossen und kam erst raus, als die Polizei da war. Die ermittelt jetzt wegen des Verdachts der gefährlichen Körperverletzung.
1: Oh Gott. Also das, nee. Okay, nein, ich verstehe es nicht. In Erfurt musste die Polizei auch ausrücken und da konnte sie tatsächlich auch mal kurz Sheriff spielen.
2: Ja, denn im wilden Südwesten der Stadt hatten es Banditen auf einen Anhänger abgesehen, der auf einem Parkplatz in der Gotha Straße stand. Die Ladung? 500 Paar Westernstiefel. Die Unbekannten haben einfach den kompletten Anhänger geklaut und sich damit Beute im Wert von knapp 50.000 Euro unter den Nagel gerissen. Die Polizei hat am Tatort dann Spuren gesichert und ermittelt jetzt.
1: Ich habe so viele Fragen. Also warum steht da so ein Anhänger? Warum sind da nur Westernstiefel drin? Und vor allem, was will man mit so vielen Westernstiefeln?
2: Ich hab keine Ahnung, aber wenn du in naher Zukunft 500 glückliche Cowboys irgendwo siehst, da weißt du, dass du irgendwas auf der Spur bist.
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0: Thüringen. Aktuell ist alles frei.
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2: Da haben wir Höchstwerte um die 20 Grad, viele Wolken und vereinzelt kann auch mal was an Regen mit runterkommen. Morgen dann ebenfalls bewölkt bei ähnlichen Temperaturen.

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1: Unterstützt von KI. Nichts los auf den Straßen in Thüringen. Aktuell freie Fahrt.
0: Es ist 14 Uhr. 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
2: Ich bin Silas Quiring. Schönen guten Tag. Kanzler Merz ist unangekündigt nach Kiew gereist. Sein Besuch kommt nur einen Tag nach einer Drohung aus Russland. Anne Brauer.
3: Ja, der Kreml hat gestern Ausländer und Diplomaten gewarnt, nach Kiew zu kommen und heute klargemacht, wie ernst er diese Drohung meint. Während des Kanzlerbesuchs ging der Drohnenalarm los. Russland hat einen Angriff auf eine Brücke in Kiew gestartet. Merz sicherte der Ukraine unbeirrt Deutschlands Solidarität zu und wirft Russland Terror vor. Der Kanzler ist übrigens nicht allein unterwegs. Mit in Kiew sind Wirtschaftsministerin Reiche und Unternehmer aus der Energie- und der Rüstungsbranche. Es geht auch darum, wie Deutschland die Ukraine in diesen Bereichen ganz konkret weiter unterstützen kann.
2: Die deutsche Fußballnationalmannschaft will ihre Pleite im Hinspiel wieder gut machen. In der Nations League trifft das Team von Jürgen Klopp heute wieder auf Griechenland. Der sagte vor dem Spiel:
4: Im Hinspiel haben wir vieles versucht. Manches hat geklappt, aber nicht genug, um Griechenland zu schlagen. Griechen haben am Ende nicht unverdient gewonnen, das muss man auch so sagen. Seitdem durften wir nochmal ein Spiel spielen gegen Serbien. Das sah schon deutlich besser aus und mehr davon. Und dann wären wir ein besserer Gegner für Griechenland und es wäre schon mal ein Anfang.
2: Anpfiff in Thessaloniki ist 20.45 Uhr. Mehr Pünktlichkeit bei der Deutschen Bahn, das wird's so schnell nicht geben. In der Bild am Sonntag hat die Bahnchefin Paller die Erwartungen gedämpft. Das Schienennetz sei alt und störanfällig und die Sanierung werde mindestens 10 Jahre dauern. Neuer Rekord für das Münchner Oktoberfest. 7,4 Millionen Menschen sind in den letzten gut 2 Wochen auf die Wiesen geströmt. Mehr als je zuvor, heißt es von der Stadt. Dieses Jahr hatte München besonders viel Glück mit dem Wetter. Ein 18-Jähriger hat im Wartburgkreis einen schweren Autounfall gebaut. Der junge Mann war in der Nähe von Rula mit seinem Wagen in den Gegenverkehr geraten und dort mit 2 anderen Autos zusammengestoßen. Anschließend krachte er gegen eine Leitplanke, ein Verkehrsschild und rutschte in den Straßengraben. Der 18-Jährige wurde schwer, der Fahrer eines der anderen Autos leicht verletzt. An allen 3 Wagen entstand ein Totalschaden. Beim Formel-1 Grand Prix von Bahrain hat Max Verstappen nach einem chaotischen Rennbeginn einen Start-Ziel-Sieg eingefahren, seinen ersten Saisonsieg. Der Red Bull-Pilot gewann vor Kimi Antonelli und Lewis Hamilton. Der große Preis von Bahrain wurde in Malaysia ausgetragen. Das ursprünglich geplante Rennen war wegen des Iran-Kriegs abgesagt worden.
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5: Da haben wir Höchstwerte um die 20 Grad, viele Wolken und vereinzelt kann auch mal was an Regen mit runterkommen. Morgen dann ebenfalls bewölkt bei ähnlichen Temperaturen.
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0: Mit Landeswelle Thüringen geht's durch den Sonntag. Schönes Wochenende Ihnen. 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
1: Unterstützt von KI. Nichts los auf den Straßen in Thüringen. Aktuell ist alles frei.
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2: Da haben wir Höchstwerte um die 20 Grad, viele Wolken und vereinzelt kann auch mal was an Regen mit runterkommen. Morgen dann ebenfalls bewölkt bei ähnlichen Temperaturen.
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3: 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Bei denen gerade auch total meine Kinder mit abrocken. Gerade unser Lieblingslied, ja.
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1: Unterstützt von KI. Auf der A9 Halle-Leipzig Richtung Nürnberg, Achtung, zwischen Hermsdorf Süd und Lederhose steht ein kaputtes Auto auf der rechten Spur.
0: Es ist 15 Uhr. 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
2: Ich bin Silas Quiring. Schönen guten Tag. 7,4 Millionen Besucher. Das ist ein neuer Rekord für das Münchner Oktoberfest, das heute zu Ende geht. Einzelheiten von Anne Brauer.
3: Dieses Jahr hat das Wetter besonders gut mitgespielt und so wurde die bisherige Bestmarke von vor 3 Jahren nochmal um 200.000 Besucher übertroffen. In den vergangenen gut 2 Wochen sind 6,7 Millionen Maß Bier getrunken worden, mehr als im Vorjahr, gerade bei der alkoholfreien Variante. Aber das Plus beim Bier fällt nicht so groß aus wie das bei den Besuchern. Einen Rückgang verzeichnen die Oktoberfestmacher auch, der ist aber eine gute Nachricht, der Stromverbrauch ist nämlich deutlich gesunken.
2: Auf unsere Hilfe könnt ihr weiter zählen. Das hat Kanzler Merz heute den Ukrainern bei einem Überraschungsbesuch in Kiew versprochen. Begleitet wurde sein Besuch von Luftalarm. Russland hat kurz nach Merz' Ankunft eine wichtige Brücke in der Stadt angegriffen. Der Kanzler wirft dem Kreml Terror vor. Wir brauchen einen anderen Umgang mit Wasser, sagt Bundesumweltminister Schneider mit Blick auf die niedrigen Pegelstände, etwa am Rhein. Er fordert im Kölner Stadtanzeiger die Länder auf, massiv in die Wasserinfrastruktur zu investieren. Es gehe darum, Wasser so gut wie möglich in der Landschaft zu halten. Grünen-Fraktionschefin Dröge hofft auf Grün-Rot-Rot im Bund, auch wenn die aktuellen Umfragen das nicht hergeben. Dröge sieht große gesellschaftliche Mehrheiten für soziale Themen wie die Vermögenssteuer oder bezahlbare Mieten. In der Zeit sagt sie, die Mitte ticke eigentlich links. Auch im kleinen Dorf Mödlareuth haben die Menschen die Einheit gefeiert. Der Ort gehört teilweise zu Bayern und teilweise zu Thüringen. Während der DDR-Zeit war auch das Dorf durch eine Mauer geteilt in einen Ost- und einen Westteil. Thüringens Ministerpräsident Vogt war gestern bei den Feierlichkeiten vor Ort. Er betonte, es brauche keine Ostalgie, sondern Klartext und menschlichen Zusammenhalt und kein Gegeneinander sein. Im letzten Spiel dieser Länderspielpause trifft die deutsche Fußballnationalmannschaft heute wieder auf Griechenland. Das Nations League-Hinspiel vor einer Woche hatte die DFB 11 ja noch verloren, Jana Klonikowski.
4: Genau, und da soll jetzt natürlich möglichst eine Revanche her. Mutmacher ist der Sieg gegen Serbien am Donnerstag. Da hatte der zweite deutsche Kader dieser Länderspielpause ein deutlich besseres Bild abgegeben. Ob Bundestrainer Jürgen Klopp heute eine ähnliche Mannschaft aufs Feld schickt wie gegen Serbien oder weiter durchtestet, hat er noch offen gelassen. Aber klar gesagt, wir wollen das Spiel gewinnen.
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5: Da haben wir Höchstwerte um die 20 Grad, viele Wolken und vereinzelt kann auch mal was an Regen mit runterkommen. Morgen dann ebenfalls bewölkt bei ähnlichen Temperaturen.
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1: Unterstützt von KI. Nichts los auf den Straßen in Thüringen. Aktuell ist alles frei.
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2: Da haben wir Höchstwerte um die 20 Grad, viele Wolken und vereinzelt kann auch mal was an Regen mit runterkommen. Morgen dann ebenfalls bewölkt bei ähnlichen Temperaturen.

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1: Unterstützt von KI. Nichts los auf den Straßen in Thüringen. Aktuell freie Fahrt.
0: Es ist 16 Uhr. 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
2: Ich bin Silas Quiring. Schönen guten Tag. Neuer Rekord für das Münchner Oktoberfest. 7,4 Millionen Menschen sind in den letzten gut zwei Wochen auf die Wiesen geströmt. Mehr als je zuvor, heißt es von der Stadt. Ein Grund dafür, dieses Jahr hatte München besonders viel Glück mit dem Wetter. Die bisherige Bestmarke aus dem Jahr 2023 lag bei 7,2 Millionen Besuchern. Auch beim Bier, ganz besonders beim alkoholfreien und beim Essen meldeten die Wiesenwirte steigende Verkäufe im Vergleich zum Vorjahr. Der Stromverbrauch ist dagegen laut Stadt zurückgegangen. Die Regierung darf nicht beim Sozialstaat den Rotstift ansetzen. Das fordert ein breites Bündnis aus Gewerkschaften und Wohlfahrtsverbänden, vom DGB und Verdi bis hin zu Caritas und Diakonie. Uwe Schimonek.
3: Die Organisation mahnt, sozialer Zusammenhalt ist Voraussetzung für demokratische Stabilität.

0: Geld. Konkret geht es ihnen um die Änderungen bei der Pflege, die die Regierung gerade auf den Weg gebracht hat. Sie befürchten, dass Betroffene nur noch schwer oder gar nicht mehr an Leistungen aus der Pflegeversicherung kommen werden. Das Bündnis fordert stattdessen starke und verlässliche soziale Sicherungssysteme, finanziert auch über eine angemessene Besteuerung großer Vermögen und Erbschaften.
1: Kanzler Merz ist unangekündigt nach Kiew gereist. Er sichert der Ukraine weiter Deutschlands volle Unterstützung zu. Während des Kanzlerbesuchs gingen in Kiew die Sirenen los. Eine Brücke in der Stadt wurde von einer russischen Drohne getroffen. Bei der Präsidentschaftswahl in Brasilien heißt es heute wieder Lula gegen Bolsonaro. Der amtierende Präsident tritt gegen den Sohn seines Vorgängers Bolsonaro an. In Umfragen liegen beide gleich auf. Wahrscheinlich muss eine Stichwahl in 3 Wochen entscheiden. Um den Lehrermangel in bestimmten Fächern und Regionen zu bekämpfen, zahlt das Land Thüringen in manchen Fällen extra Zuschläge an Lehrkräfte. Das soll auch weiter so bleiben. Bildungsminister Tischner hält die Zuschläge im Wettbewerb um Fachkräfte für notwendig. Allerdings werden die Regeln dafür derzeit nochmal überprüft. Der Thüringer Lehrerverband kritisiert solche Zahlungen seit längerem. Sie könnten für Neid sorgen, wenn langjährige Kollegen leer ausgehen. Die deutsche Fußballnationalmannschaft will ihre Pleite im Hinspiel wieder gut machen. In der Nations League trifft das Team von Jürgen Klopp heute wieder auf Griechenland. Anpfiff in Thessaloniki ist um 20.45 Uhr.
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3: Da haben wir Höchstwerte um die 20 Grad, viele Wolken und vereinzelt kann auch mal was an Regen mit runterkommen. Morgen dann ebenfalls bewölkt bei ähnlichen Temperaturen.
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1: Unterstützt von KI. Auf der B7 Erfurt-Gotha, Achtung, zwischen Erfurt-Bindersleben und Frienstedt hat es einen Unfall gegeben.
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2: Da haben wir Höchstwerte um die 20 Grad, viele Wolken und vereinzelt kann auch mal was an Regen mit runterkommen. Morgen dann ebenfalls bewölkt bei ähnlichen Temperaturen.
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1: Unterstützt von KI. Auf der B7 Erfurt-Gotha, bitte aufpassen, da hat es zwischen Erfurt-Bindersleben und Frienstedt einen Unfall gegeben.
0: Es ist 17 Uhr. 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
2: Ich bin Silas Quiring. Schönen guten Tag. 7,4 Millionen Besucher. Das ist ein neuer Rekord für das Münchner Oktoberfest, das heute zu Ende geht. Einzelheiten von Anne Brauer.
3: Dieses Jahr hat das Wetter besonders gut mitgespielt und so wurde die bisherige Bestmarke von vor 3 Jahren nochmal um 200.000 Besucher übertroffen. In den vergangenen gut 2 Wochen sind 6,7 Millionen Maß Bier getrunken worden, mehr als im Vorjahr, gerade bei der alkoholfreien Variante. Aber das Plus beim Bier fällt nicht so groß aus wie das bei den Besuchern. Einen Rückgang verzeichnen die Oktoberfestmacher auch, der ist aber eine gute Nachricht, der Stromverbrauch ist nämlich deutlich gesunken.
2: Kanzler Merz ist heute auf Überraschungsbesuch in Kiew, begleitet von Wirtschaftsministerin Reiche und Unternehmern aus den Bereichen Rüstung und Energie. Es geht darum, wie Deutschland die Ukraine in diesen Bereichen weiter unterstützen kann. Russland hat erst gestern vor solchen Besuchen gewarnt und heute bewiesen, dass es das ernst meint. Während Merz in der Stadt ist, hat Moskau einen Drohnenangriff auf eine Brücke in Kiew gestartet. Die Regierung darf nicht beim Sozialstaat den Rotstift ansetzen. Das fordert ein breites Bündnis aus Gewerkschaften und Wohlfahrtsverbänden. Etwa mit Blick auf die geplanten Kürzungen in der Pflege mahnen die Organisationen, sozialer Zusammenhalt ist Voraussetzung für demokratische Stabilität. Ein 18-Jähriger hat im Wartburgkreis einen schweren Autounfall gebaut. Der junge Mann war in der Nähe von Rula mit seinem Wagen in den Gegenverkehr geraten und dort mit 2 anderen Autos zusammengestoßen. Anschließend krachte er gegen eine Leitplanke, ein Verkehrsschild und rutschte in den Straßengraben. Der 18-Jährige wurde schwer

0: Ja, der Fahrer eines der anderen Autos leicht verletzt. An allen drei Wagen entstand ein Totalschaden. In der Nations League spielt die deutsche Fußballnationalmannschaft heute Abend erneut gegen Griechenland. Dabei geht's auch um Revanche für die Hinspielniederlage vor einer Woche. Ob Bundestrainer Jürgen Klopp seinen XXL-Kader weiter kräftig durchrotiert, um möglichst viele Spieler zu testen, ließ er vor dem Spiel noch offen.
1: Wir wollen eine Mannschaft auf den Platz bringen, die eine Chance hat, das Spiel zu gewinnen. Eine große, eine wirkliche Chance. Und wie viel Wechsel wir dafür brauchen, müssen wir mal gucken.
0: Anstoß in Thessaloniki ist um 20.45 Uhr. Rot-Weiß Erfurt ist im Thüringen-Pokal eine Runde weiter. Beim Thüringen-Ligisten SC Heiligenstadt setzte RWE sich mit 5:0 durch. Schon zur Pause hatte Rot-Weiß mit 3:0 vorn gelegen.
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3: Da haben wir Höchstwerte um die 20 Grad, viele Wolken und vereinzelt kann auch mal was an Regen mit runterkommen. Morgen dann ebenfalls bewölkt bei ähnlichen Temperaturen.
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1: Unterstützt von KI. Im Moment ist alles frei auf den Straßen in Thüringen, keine Staus.
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2: Da haben wir Höchstwerte um die 20 Grad, viele Wolken und vereinzelt kann auch mal was an Regen mit runterkommen. Morgen dann ebenfalls bewölkt bei ähnlichen Temperaturen.

0: Viele werden mit dem Blick auf die Uhr sagen, oh nö, das Wochenende ist fast schon wieder rum. Später Sonntagnachmittag mit Landeswelle Thüringen. Aber ich habe was gegen das kleine bevorstehende Stimmungstief. 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Mit der ersten möchte ich Sie nach Oberhof einladen.
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0: 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Aber ich habe ja noch eine zweite Sache versprochen, die für gute Laune sorgt. Musik nämlich. 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Viel Spaß und schönen Sonntagabend mit Landeswelle Thüringen.
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3: Unterstützt von KI. Auf der A9 Halle-Leipzig Richtung Nürnberg, Achtung, zwischen der Brücke der Deutschen Einheit und Rudolfstein liegen Spanngurte auf der Autobahn.
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4: Ich bin Silas Quering. Schönen guten Abend. Neuer Rekord für das Münchner Oktoberfest. 7,4 Millionen Menschen sind in den letzten gut 2 Wochen auf die Wiesen geströmt. Mehr als je zuvor, heißt es von der Stadt. Ein Grund dafür, dieses Jahr hatte München besonders viel Glück mit dem Wetter. Die bisherige Bestmarke aus dem Jahr 2023 lag bei 7,2 Millionen Besuchern. Auch beim Bier, ganz besonders beim alkoholfreien und beim Essen meldeten die Wiesenwirte steigende Verkäufe im Vergleich zum Vorjahr. Der Stromverbrauch ist dagegen laut Stadt zurückgegangen. Die Regierung darf nicht beim Sozialstaat den Rotstift ansetzen. Das fordert ein breites Bündnis aus Gewerkschaften und Wohlfahrtsverbänden, vom DGB und Verdi bis hin zu Caritas und Diakonie. Uwe Schimonek.
5: Die Organisation Mann, sozialer Zusammenhalt ist Voraussetzung für demokratische Stabilität. Konkret geht es ihnen um die Änderungen bei der Pflege, die die Regierung gerade auf den Weg gebracht hat.

0: Sie befürchten, dass Betroffene nur noch schwer oder gar nicht mehr an Leistungen aus der Pflegeversicherung kommen werden. Das Bündnis fordert stattdessen starke und verlässliche soziale Sicherungssysteme, finanziert auch über eine angemessene Besteuerung großer Vermögen und Erbschaften.
1: Wir brauchen einen anderen Umgang mit Wasser, sagt Bundesumweltminister Schneider mit Blick auf die niedrigen Pegelstände, etwa am Rhein. Er fordert im Kölner Stadtanzeiger die Länder auf, massiv in die Wasserinfrastruktur zu investieren. Es gehe darum, Wasser so gut wie möglich in der Landschaft zu halten. Grünen-Fraktionschefin Dröge hofft auf Grün-Rot-Rot im Bund, auch wenn die aktuellen Umfragen das nicht hergeben. Dröge sieht große gesellschaftliche Mehrheiten für soziale Themen wie die Vermögenssteuer oder bezahlbare Mieten. In der Zeit sagt sie, die Mitte ticke eigentlich links. Um den Lehrermangel in bestimmten Fächern und Regionen zu bekämpfen, zahlt das Land Thüringen in manchen Fällen extra Zuschläge an Lehrkräfte. Das soll auch weiter so bleiben. Bildungsminister Tischner hält die Zuschläge im Wettbewerb um Fachkräfte für notwendig. Allerdings werden die Regeln dafür derzeit nochmal überprüft. Der Thüringer Lehrerverband kritisiert solche Zahlungen seit längerem. Sie könnten für Neid sorgen, wenn langjährige Kollegen leer ausgehen. Heute steht für die deutschen Fußballer das 4. Spiel unter Bundestrainer Klopp an. Am Abend geht's in der Nations League gegen Griechenland. Die Griechen hatten Klopp vor einer Woche die Heimpremiere vermiest und in Augsburg mit 1:0 gewonnen. Rot-Weiß Erfurt ist im Thüringen-Pokal eine Runde weiter. Beim Thüringen-Ligisten SC Heiligenstadt setzte RWE sich mit 5:0 durch. Schon zur Pause hatte Rot-Weiß mit 3:0 vorn gelegen.
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3: Unsere Hörer melden Katharina in Gotha Nord. 17,6 Grad bewölkt, keine Sonne zu sehen, aber laues Lüftchen. Wir gucken weiter. Markus meldet über Facebook Ilmenau 18 Grad auf Balkonien. Hagen in Kroatien strahlend blauer Himmel 24. Andrea in Eisenach 17 Grad stark bewölkt. Annelie Waltershausen, Ibenhain 22 Grad auf dem Balkon. Und wir nehmen noch mit den Michael in Straußfurt auf der Terrasse. 18 Grad stark bewölkt. Dankeschön. Wir gucken in die Nacht. Da gibt es wenige Wolken, aber teils dichten Nebel. Tiefstwerte 8 bis 6 Grad. Morgen dann, wenn der Nebel weg ist, locker bewölkt, trocken bis 22 Grad.
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3: Tag, moin, Mahlzeit. Sendung Nummer 1438. Themenstunde ab 22 Uhr. Wind oder Sturm wegen Herbst. Ja, das passt ja eigentlich zusammen, obwohl es da draußen relativ ruhig aussieht zurzeit. Sie haben wieder wunderbare, ja, es sind wieder 2 Stunden geworden zur Themenstunde. Wunderbare Titel zusammengestellt. Ich freue mich da schon drauf, aber ich freue mich natürlich auch auf. Jetzt erstmal den Blick in die Top 10 vor 30 Jahren. 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Die Spice Girls auf der 1 letzte Woche. 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Wie es diese Woche aussieht, gleich nach Linda Ronstadt im Duett mit Aaron Neville. Haben wir noch übrig von letzter Woche. Don't Know Much. Wunderschöner Song. Und Jennifer Rush. Warum Jennifer Rush? Ja, ich habe ja meinen Pionierkalender hier liegen. Da steht sie drin. Hat nämlich Geburtstag gehabt diese Woche. Und wie alt ist sie geworden? 66, darf man das sagen? Jetzt habe ich schon gesagt. Also Jennifer Rush, Madonnas Eyes haben wir ausgesucht. Und der Ronny, der hat mich auf der Fahrt noch angehalten hier und meint, du musst unbedingt 2 Leute in Gotha grüßen bei Jennifer Rush. Und das machen wir jetzt auch. Katrin und Thorsten aus Gotha. Viel Spaß in der neuen Küche vom Ronny. So, und wir freuen uns auf Jennifer Rush.

Und hier sind die Top 10 vor 30 Jahren, die Weekly Top 10 vom 4. Oktober 1996. Auf der 10 neu dabei, drei Neuzugänge diese Woche, also erster Neuzugang auf der

30 Jahre, die 7, Salva Mea, Save Me mit Faithless. Die 6 geht an 7 Days and 1 Week mit BBE. Und die 5 für Faithless, auch hier zum zweiten Mal, Insomnia. Auf der 4 vor 30 Jahren, Nas.

0: Und auf der 1 weiterhin die Spice Girls, Wannabe. Alle Schnelldurchläufe im Netz, auf YouTube und auf yesterhits.de. Einen spielen wir aus. Höchster Neuzugang diese Woche, DJ Bobo und Pray.
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0: Glückwunsch zum Geburtstag, Chubby Checker, diese Woche 85. Landeswelle, Stausplitzer immer zuerst, A4 Richtung Dresden, zwischen Jena Zentrum und Stadtroda 1 Kilometer Stau, Zeitverlust 5 Minuten. B85 Saalfeld Richtung Kronach, zwischen Abzweig nach Eichicht und Hockroda, Unfall.
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0: Unsere Hörer melden, Detlef ist im Spreewald unterwegs, 19 Grad dort leicht bewölkt. Ronny in Nobitz, Ehrenhain bewölkt, trocken 15,6. Marina in Bad Willichen 16 Grad. Simone, schönes Foto aus Gerstungen, 18 Grad bewölkt, windstill. Roberto in Ilmenau am Küchenfenster 16,4 Grad bewölkt und trocken. Dankeschön. Hier in der Nacht in Thüringen wenige Wolken, aber teils dichter Nebel. Tiefstwerte 8 bis 6 Grad. Montag nach dem Nebel locker bewölkt, trocken maximal bis 22 Grad.
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0: Tag, moin, Mahlzeit. Ja, gleich Alvin Stardust, My Cuckoo. Und ja, das ist ja interessant. Kevin Richardson steht hier in meinem Kalender drin. Wissen Sie, wer das ist? Kevin Richardson. Ich sag mal den Song dazu, den wir gleich spielen werden. Show Me the Meaning of Being Lonely. Na? Ah, da macht's bei den Backstreet Boys Fans Klick. Na klar, die spielen wir gleich. Denn der Kevin Richardson hat Geburtstag und wie alt ist er geboren? 55. Und wir gucken in die Top 10 vor 35 Jahren. Kate Janai, letzte Woche auf der 1. Wie es diese Woche aussieht, gleich.

Und hier sind die Top 10 vor 35 Jahren, die Weekly Top 10 vom 4. Oktober 1991. Auf der 10 neu dabei, Set Adrift und Memory Bliss mit P.

neuen geht an die Dire Straits und Calling Elvis. Calling Elvis, is anybody home? Calling Elvis, from here on low. Auf der 8. der höchste Neuzugang diese Woche. Ich hab mich so auf dich gefreut, Matthias Reim. Die 7 geht an Guns N' Roses, You Could Be.

auf der 6 vor 35 Jahren. Aloha Iahe mit Achim Reichel. Die 5, Wind of Change und die Scorpions.

Die zwei, Everything I do it for you mit Bryan Adams. Und weiterhin auf der 1, Ketja.

kommen die Erinnerungen wieder hoch. Mann, die Platte habe ich zu zweit gehört, die ganze Nacht und immer wieder von vorn, immer wieder von vorn. War das schön. Landeswelle, gestern Sonntagabend. Die nächste Nummer, das ist ganz interessant, also sowas haben wir ja auch noch nie gemacht. Wir spielen jetzt diese Nummer, weil eine US-amerikanische Kriminelle namens Bonnie Parker den Grund dafür liefert. Bonnie Parker wurde am 1. Oktober 1910 geboren und verstarb 1934 im Alter von 23. Das ist ja nicht der Grund, warum wir... Aber Bonnie and Clyde kennen Sie alle aus dem Film und auch als Song. Georgie Fame aus den 60ern. Jetzt, gleich danach, Alphaville und Sounds Like a Melody.

Tja, weil es Musik ist, Sounds Like a Melody. Alpha Will hier in den Yesterhits Sonntagabend. Landeswelle Thüringen. Den nächsten Song, den habe ich das erste Mal gehört im Intershop. Echt, in Gotha gab es im Bahnhofshotel unten so einen Intershop. Und da bin ich manchmal rein, nur um zu gucken und zu riechen natürlich, ja. Also das ist so ein Laden, wo es Westzeug gab. Musste aber Westgeld haben, ich hatte ja keins. Aber da lief diese Platte hier. The Album heißt die von ABBA. Und ich war die ganze Zeit, stand ich da. Ich durfte.

The Name of the Game aus dem Album, das da heißt, das Album von ABBA. Das war das Album zum Film auch. Den habe ich auch dreimal geguckt, im Kapitol, in der Pfortenstraße, auch in Gotha. Und was mir jetzt einfällt, ich habe ja die Einheitsfeier gesehen im Fernsehen, ja, mit der langen Rede von Steinbrück. Und Katja Riemann hat durchs Programm geführt. Und da habe ich mich erinnert, die hat mal in einem Film mitgespielt, das ist immer extra ins Kino, die hat dann eine Radiomoderatorin gespielt. Und das war ein richtig guter Film. Und da kam dieser Song, den wir jetzt spielen, der kam da drin vor. Deshalb spielt man jetzt auch, weil der schön ist. Dean Martin, Everybody Loves Somebody. Aber wie heißt der Film?

0: Dean Martin, Everybody Loves Somebody Sometime. Und ich merke gerade, es haben noch ein paar mehr Leute geguckt, hier diese Einheitsfeier. Steinbrück habe ich gesagt, Steinmeier meine ich natürlich, lange Rede. Landeswelle, Staus und Blitzer immer zuerst. A4 Richtung Dresden zwischen Gotha, Boxberg und Gotha. Unbeleuchtetes Fahrzeug, Standstreifen. A70 Richtung Schweinfurt zwischen Kulmbach, Neudrossenfeld und Turnau Ost. Vorsicht, defektes Auto. Auch hier auf dem Standstreifen. Die Zeit 19 Uhr.
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2: Ich bin Hanna Messerschmidt. Schönen guten Abend. 7,4 Millionen Besucher. Das ist ein neuer Rekord für das Münchner Oktoberfest, das heute zu Ende geht. Einzelheiten von Anne Brauer.
3: Dieses Jahr hat das Wetter besonders gut mitgespielt und so wurde die bisherige Bestmarke von vor 3 Jahren nochmal um 200.000 Besucher übertroffen. In den vergangenen gut 2 Wochen sind 6,7 Millionen Maß Bier getrunken worden. Mehr als im Vorjahr, gerade bei der alkoholfreien Variante. Aber das Plus beim Bier fällt nicht so groß aus wie das bei den Besuchern. Einen Rückgang verzeichnen die Oktoberfestmacher auch. Der ist aber eine gute Nachricht. Der Stromverbrauch ist nämlich deutlich gesunken.
2: Kanzler Merz ist unangekündigt zu einem Solidaritätsbesuch nach Kiew gereist. Nur einen Tag, nachdem Russland vor genau solchen Besuchen gewarnt hat und heute klargemacht hat, wie ernst es das meint. Während des Kanzlerbesuchs hat Russland mit einer Drohne eine Brücke in Kiew attackiert. Den Sozialstaat stärken, statt genau da zu sparen. Das fordert ein großes Bündnis aus Gewerkschaften und Wohlfahrtsverbänden von der Bundesregierung. DGB, Caritas und Co. stellen sich gegen die geplanten Änderungen bei der Pflege. Sie sehen die sozialen Sicherungssysteme als Kitt für die demokratische Gesellschaft. Wir brauchen einen anderen Umgang mit

0: Wasser, sagt Bundesumweltminister Schneider mit Blick auf die niedrigen Pegelstände, etwa am Rhein und am Bodensee. Er fordert die Länder auf, massiv in die Wasserinfrastruktur zu investieren. Nanju Kuhlmann.
1: Die Lage ist eine dramatische Belastung, nicht nur für die Natur, sondern auch für die Wirtschaft, so Schneider im Kölner Stadtanzeiger. In den vergangenen Jahrhunderten ging es darum, Wasser möglichst schnell abzuleiten und nasse Flächen trocken zu legen. Heute, sagt Schneider, sei es die Aufgabe, Wasser so gut wie möglich in der Landschaft zu halten. Das heißt etwa, trockene Moore wieder zu vernässen, Flüssen mehr Raum zu geben und Wälder zu stabilen Mischwäldern umzubauen.
0: Um den Lehrermangel in bestimmten Fächern und Regionen zu bekämpfen, zahlt das Land Thüringen in manchen Fällen extra Zuschläge an Lehrkräfte. Das soll auch weiter so bleiben. Bildungsminister Tischner hält die Zuschläge im Wettbewerb um Fachkräfte für notwendig. Allerdings werden die Regeln dafür derzeit nochmal überprüft. Der Thüringer Lehrerverband kritisiert solche Zahlungen seit längerem. Sie könnten für Neid sorgen, wenn langjährige Kollegen leer ausgehen. Rot-Weiß Erfurt ist im Thüringen-Pokal eine Runde weiter. Beim Thüringen-Ligisten SC Heiligenstadt setzte RWE sich mit 5:0 durch. Schon zur Pause hatte Rot-Weiß mit 3:0 vorn gelegen.
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3: Unsere Hörer melden, die Kerstin in Jena Süd, Küchenfenster, Hinterhof 14 Grad. Fetten in Dubai 32 Grad und meist klarer Himmel. Andrea in Gera Scholben-Grobsdorf 13 Grad, leicht wolkig. Hat gleich ein Foto von Joachim Witt mitgeschickt, da war nämlich in Gera zum Höhlerfest. Marco in Mühlhausen 14,7 Grad stark bewölkt und Thomas in Bad Tabarz 15 Grad bewölkt. Dankeschön, in der Nacht wenige Wolken, aber dichter Nebel. Tiefstwerte 8 bis 6 Grad, morgen nach dem Nebel dann trocken, locker bewölkt und bis 22 Grad warm.
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3: Tag, moin, Mahlzeit. Freu mich auf die Top 10 vor 40 Jahren.
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3: Nummer 1, letzte Woche.
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3: The Holiday Rap.
4: We are going on a summer holiday.
3: MC Micah G and DJ Sven.
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3: Das war letzte Woche, wie es diese Woche aussieht. Die Auflösung in dieser Stunde. So, wir starten erstmal wieder mit einer schönen Disco-Fox-Nummer von Susanne Mielz. Forever heißt das Stück. Und danach gibt's Geburtstagskind. 75 ist er geworden. Letzte Woche haben wir einen schönen Titel von ihm gespielt, nämlich Fragile, als Duett mit Julio Iglesias. Ich rede von Sting. Und ich habe mal wieder geguckt, ob man einen Titel nehmen könnte, der nicht alle Tage läuft, der aber trotzdem irgendwie so ein bisschen vielleicht doch bekannt ist. Ja? Und Brand New Day ist dabei rausgekommen. Schönes Ding. Sting. Ja, schönes Ding von Sting.

Der Stachel, Sting und Brand New Day hier in den Yesterdays bei Landeswelle Thüringen. 75 ist er geworden diese Woche, das Sting. Und ich habe noch einen, der ist 2 Jahre noch älter geworden. Und den kennt auch jeder, bei uns jedenfalls in unserem Breitengraden. Ich rede von Toni Kral. Toni Kral, die Stimme von City. Und ich finde ja City, das Album Casablanca zum Beispiel, ist die beste Amiga-Platte, die da produziert wurde überhaupt, ja. Wenn sie da überhaupt produziert wurde, da war ja auch der Westen ein Stückchen mit dran schuld. Also, ganz großartige Musik, Toni Kral, ich habe ihn mehrmals gesehen, live im Konzert, im Dunker, in Waltershausen, also im Kulturhaus Hermann Dunker, so heißt das richtig. Habe ich da mal gerufen, so zwischendurch, Toni, und er hat zurück, ja, das war, ja, dann haben die anderen auch mitgemacht, das war schon ein großes Konzert. Und ich vergesse nie den Titel Unter der Haut, den wir uns jetzt anhören, hier mit City und Toni Kral, gleich danach Flash in the Pan und Midnight Man.

Da haben Sie ihn gehört, den Tischtennisball, der hier den Rhythmus vorgibt. Flash in the Pan, Midnight Man. Yesterday, Landeswelle, Sonntagabend. Die nächsten Künstler, die müssen wir ehren. Also ich muss das machen, weil das ist mir ein inneres Bedürfnis. Es geht um Udo Jürgens, denn der hätte Geburtstag gehabt am 30. September, also in dieser Woche. Und ich erinnere mich, ich bin mal irgendwann, wollte ich rausfahren aus Erfurt und zur Mucke fahren abends, Samstagabend. Und da war ab der Messehalle ein Stau bis auf die Autobahn. Ja, und ich wusste erst nicht warum. Aber warum erzähle ich das jetzt genau? Weil es nämlich das Konzert, das letzte Konzert in Erfurt von Udo Jürgens war. Und da waren ganz, ganz, ganz viele Leute, die dahin wollten, alle zur gleichen Zeit. Ja, heute sage ich, ich wäre auch gern dabei gewesen beim Konzert, war ich aber nicht. Wir hören Udo Jürgens 5 Minuten vor 12 Uhr.

0: Ja, da kannst du ja nur einen Hut ziehen vor sowas. Landeswelle, Staus und Blitzer immer zuerst, derzeit keine Meldungen.
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0: Unsere Hörer melden Ralf in Waltershausen 14 Grad, leicht bewölkt. Bernd in Rula 12 Grad, bedeckt. Und Mike in Gera 12 Grad, wolkig. Dankeschön. In dieser Nacht wenige Wolken, teils dichter Nebel. Tiefstwerte 8 bis 6 Grad. Montag nach dem Nebel locker bewölkt, trocken bis 22 Grad.
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0: Tag, moin, Mahlzeit. Wir haben noch nicht aufgelöst. Nummer 1 vor 40 Jahren.
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0: Letzte Woche Holiday Rap, MC Micah G und DJ Sven. Wie es diese Woche aussieht, gleich nach wunderbarer Tanzmusik. Upside Down, Diana Ross.

vom 4. Oktober 1986 auf der 10 New York Rio Tokio mit Trio Rio. Die neuen Neuzugang Nummer 1 von 2, CC Catch

Die 8 vor 40 Jahren geht an Stan Ridgway mit seinem Titel Camouflage. Die 7, Depeche Mode und The Question of Time.

auf der 6 The Lady in Red mit Christopher. Neuzugang diese Woche vor 40

0: 4 geht an Tina Turner, Typical Male. Und hier sind die ersten drei vom 4. Oktober 86 auf der 3, The Final Countdown Europe. Und nicht mehr auf der 1, sondern auf der 2. Diese Woche Holiday Rap, MC Micah G und DJ Sven.
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0: Die 1 geht an Frankie Goes to Hollywood und Rage Hard. Alle Schnelldurchläufe im Netz auf YouTube und auf yesterdays.de, einen spielen wir aus. Nummer 9, Heartbreak Hotel und CC Catch.

Landeswelle, Yesterhit, Sonntagabend mit Oasis. Ja, und beim nächsten Song, musst du dran denken, hat gerade der Mirko geschrieben, sein Papa, der hat immer die Backstreet Boys mit den Pet Shop Boys verwechselt. Das passiert uns jetzt nicht. Die Backstreet Boys hatten wir heute schon, jetzt gibt's die Pet Shop Boys. Aber da gefällt mir auch, oder da fällt mir eine Geschichte ein, in meinem Kassettenbuch, wo ich mal eingetragen habe, welche Titel ich aufgenommen habe auf meine Orwo-Kassetten. Da habe ich hier bei den Pet Shop Boys, habe ich West End Girls, also Westen und Mädels, habe ich so reingeschrieben. Aber es heißt ja West End. Es ist West End, es ist Ende im Westen der Stadt, ist gemeint mit den Girls. Die Pet Shop Boys.

0: Großartig, die Pet Shop Boys, Western Girls, hier in den Yesterhits, Landeswelle Thüringen. Der nächste Song ist eigentlich nur ein Spaß, also war ein Spaß. Es war ein Gedicht. Das erste Mal, also es war ein Gedicht und Janis Joplin fand das gut und dachte, sie macht einen Spaß draus und singt das Ding. Und das hat sie dann auch gemacht. Und an dem Tag, als sie das eingesungen hat, hat sie noch ihr Testament geschrieben. Und 3 Tage später war sie tot. Überdosis Heroin. Und wann war das? War genau am 4. Oktober. Wir haben heute den 4. Oktober. Aber ist gar nicht der Grund, warum wir den Titel heute spielen. Aber ist noch übrig von letzter Woche, aber es passt halt gerade. Und wie alt war sie? Sie war 27, also Mitglied im Club 27.
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0: ein Song von Bolland und Bolland aus Holland. Hier in der Version von Status Quo, die erfolgreichere In the Army Now. Landeswelle Staus und Blitzer immer zuerst, derzeit ohne Meldungen, die Zeit 20 Uhr.
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2: Ich bin Hanna Messerschmidt. Schönen guten Abend. Neuer Rekord für das Münchner Oktoberfest. 7,4 Millionen Menschen sind in den letzten gut zwei Wochen auf die Wiesen geströmt. Mehr als je zuvor, heißt es von der Stadt. Dieses Jahr hatte München besonders viel Glück mit dem Wetter. Kanzler Merz ist unangekündigt nach Kiew gereist. Sein Besuch kommt nur einen Tag nach einer Drohung aus Russland, Anne Brauer.
3: Ja, der Kreml hat gestern Ausländer und Diplomaten gewarnt, nach Kiew zu kommen und heute klargemacht, wie ernst er diese Drohung meint. Während des Kanzlerbesuchs ging der Drohnenalarm los. Russland hat einen Angriff auf eine Brücke in Kiew gestartet. Merz sicherte der Ukraine unbeirrt Deutschlands Solidarität zu und wirft Russland Terror vor. Der Kanzler ist übrigens nicht allein unterwegs. Mit in Kiew sind Wirtschaftsministerin Reiche und Unternehmer aus der Energie- und der Rüstungsbranche. Es geht auch darum, wie Deutschland die Ukraine in diesen Bereichen ganz konkret weiter unterstützen kann.
2: Kinder wachsen heute mit KI auf. An vielen Stellen, ohne es benennen zu können oder überhaupt zu bemerken. Die SOS-Kinderdörfer und Terre des Hommes warnen deshalb vor den Gefahren und fordern laut Redaktionsnetzwerk Deutschland mehr Schutz durch gesetzliche Regulierung und bessere Aufklärung. Die Deutsche Bahn will das Familienticket dauerhaft anbieten. Bahnchefin Palla kündigt in der Bild am Sonntag an, das Pauschalangebot, das es im Sommer zeitweise gab, fest ins Angebot aufzunehmen. Heißt, für 100 Euro inklusive ICE-Reservierung kann eine Familie mit bis zu 5 Leuten hin- und zurückreisen. Ein 18-Jähriger hat im Wartburgkreis einen schweren Autounfall gebaut. Der junge Mann war in der Nähe von Rula mit seinem Wagen in den Gegenverkehr geraten und dort mit zwei anderen Autos zusammengestoßen. Anschließend krachte er gegen eine Leitplanke, ein Verkehrsschild und rutschte in den Straßengraben. Der 18-Jährige wurde schwer, der Fahrer eines anderen Autos leicht verletzt. An allen drei Wagen entstand ein Totalschaden.

0: Die deutsche Fußballnationalmannschaft will ihre Pleite im Hinspiel wieder gut machen. In der Nations League trifft das Team von Jürgen Klopp heute wieder auf Griechenland. Der sagte vor dem Spiel:
1: Im Hinspiel haben wir vieles versucht. Manches hat geklappt, aber nicht genug, um Griechenland zu schlagen. Griechen haben am Ende nicht unverdient gewonnen, das muss man auch so sagen. Seitdem durften wir nochmal ein Spiel spielen gegen Serbien. Das sah schon deutlich besser aus und mehr davon. Und dann wären wir ein besserer Gegner für Griechenland und es wäre schon mal ein Anfang.
0: Anpfiff in Thessaloniki ist 20.45 Uhr.
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3: Unsere Hörer melden Mike in Gera 12 Grad wolkig, Peggy Drusetal 14 Grad leicht bewölkt und Jürgen in Volmershain meldet uns 12 Grad und trocken. In dieser Nacht wenige Wolken, dichter Nebel, Tiefstwerte 8 bis 6 Grad. Morgen auch trocken, nach dem Nebel 20 bis 22, in den Bergen 16 bis 20 Grad.
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3: Tag, moin, Mahlzeit. Ich freue mich auf die Dire Straits jetzt gleich. Twisting by the Pool. Und Albano und Romina Power. Warum? Die Romina Power hat Geburtstag gehabt gestern. 75 ist sie geworden. Herzlichen Glückwunsch. Und ich dachte immer, es wäre Italienerin. Aber da bin ich wahrscheinlich der Einzige, der wieder falsch gedacht hat. Sie kommt aus Amerika. US-amerikanische Sängerin, Schauspielerin, Moderatorin, Malerin. Ja, in L.A. geboren. Am 2. Oktober 51. Und wir hören Ci Sarà. Italienisch. Gleich. Und wir gucken in die Top 10 vor 45 Jahren. Elektronikas auf der 1. Dance Little Bird hier in Deutschland in den Weekly Top 10. Letzte Woche. Wie es diese Woche aussieht, klären wir noch in dieser Stunde.

Power, Schizala, hier in den Yesterdays bei Landeswelle Thüringen. Ich erinnere mich beim nächsten Song zum Beispiel daran, dass noch mal ein paar Leute, als die Band in Erfurt war, haben ein paar Leute hingeschickt und alle waren zufrieden mit dem Konzert. Manfred Mann's Off Band, Father of Day, Father of Night.

So kann der Sonntagabend Spaß machen. Father of Day, Father of Night, Manfred Mann's, Earthman. Vielleicht ist es auch andersrum. Father of Night, Father of Day. So hat es jedenfalls gesungen. Reimt sich auch besser dann, immer wenn Day hinten steht. Und wir haben noch ein Geburtstagskind in dieser halben Stunde. Eddie Cochran, 3. Oktober, 38. Aber ist auch schon, naja, ist mit 21 gestorben. Traurige Geschichte, aber gute Musik hat er hinterlassen. Zum Beispiel den Summertime Blues, kennen Sie alle. Oder der Titel, den wir gleich hier auflegen, Three Steps to Heaven. Ja. Und vorher gibt es bei uns die Twins, Ballet Dancer, Popper Musik der 80er.

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0: 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A4 Richtung Frankfurt, zwischen Stadt Roda und Jena Zentrum, Unfall in einer Baustelle. Die Fahrzeuge stehen hinter der Baustellenabsperrung.
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0: Unsere Hörer melden die Katrin in Großen Gottern bei Anja am Küchenfenster. 17 Grad, Windstill, leichter Stern im Himmel. Was? Leichter Stern? Okay. Alexander in L.A., in Los Angeles, 35 Grad, blauer Himmel, Sonnenschein, sitzen wie immer beim Sonntagsfrühstück mit Kaffee und Pancakes. Ja, dann mal guten Appetit. Thomas und Sandra am Stausee Groß-Brembach ist richtig, 14 Grad und trocken. Und haben wir noch jemand hier? Ja, Marcel hat gemeldet. Marcel in Weimar, 12 Grad. Hier ist ein Foto von mir in der Gummibude. Wer schickt denn sowas? Die Kerstin Steinbach in Oberfranken, 10 Grad und ist draußen. Auch so fast schwarz-weiß wie das Foto. Also wenn Sie es angucken wollen, Facebook, Dirk Sipp. Die Kerstin hat es gemeldet mit dem Foto. In dieser Nacht wenige Wolken in Thüringen, teils dichter Nebel, Tiefstwerte 8 bis 6 Grad. Montag nach dem Nebel locker bewölkt, trocken, maximal 20 bis 22 Grad.
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0: Tag, moin, Mahlzeit, Ben E. King. Ja, der hat Geburtstag oder hätte Geburtstag gehabt diese Woche, am 28. Ist aber schon, 2015 gestorben. Aber er hat einen Hit hinterlassen, den kennen alle, Stand By Me. Den werden sie gleich mitsingen, gab auch von For The Cause eine etwas modernere Version. Und ein Satz mit X. Ja, Xavier Naidoo hat auch Geburtstag gestern. Und wie alt ist er geworden? 55. Glückwunsch. Und wir bringen einen Song mit Schiller. Sehnsucht heißt das Stück. Und war noch irgendwas? Nö, dann machen wir das jetzt.

Und hier sind die Top 10 vor 45 Jahren. Die Weekly Top 10 vom 4. Oktober 1981 auf der 10 Bette Davis Ice, Kim Carnes.

Es gibt zwei Neuzugänge in die Top 10 diese Woche auf die 5. Erster Neuzugang, Japanese Boy und Annika. Nächster Neuzugang, höchster Neuzugang diese Woche, Fred Sonnenschein und seine Freunde. Ja, wenn wir

Jesseits Landeswelle Sonntagabend und das hier ist das Abdul Hassan Orchester. Ich muss da lachen, weil das gibt's gar nicht. Es steht auf der Platte drauf, aber es gibt's gar nicht. Ja? Das ist Hans van Eyck, ein Niederländer. Den kennen wir von Ma Bellamy T-Set. Ja? Das hat er hat hier so, sich einen Spaß erlaubt. Er nennt sich das einfach Abdul Hassan. Und wenn er dann auftreten musste im Fernsehen, ja, bei Pop of the Tops oder Top of the Zoom, da hat er sich ein paar Studenten, Musikstudenten geholt, hat sie in arabische Gewänder gesetzt oder angezogen und dann haben die da so getan. Ne? Und eine Bauchtänzerin dabei und da hat das funktioniert. Das Abdul Hassan Orchester, das es gar nicht gibt. Diese Band hier, das ist natürlich der Oberhammer, Fleetwood Mac. Eine der besten Bands der Welt, die gab's wirklich, gibt's wirklich. The Chain, Fleetwood Mac aus dem Album Rumors. Ja, wem sage ich das? Das wissen Sie längst, wenn Sie die Yesterdays kennen.

Ja, weil es Musik ist, weil sie es drauf haben. Fleetwood Mac und insbesondere Lindsey Buckingham, US-amerikanischer Rockmusiker, Komponist bei Fleetwood Mac. Gestern Geburtstag gehabt, 77. Glückwunsch! Toto, Georgie Porgy. Die Version heißt Disco-Version. Naja, vielleicht ein bisschen flotter oder so.

0: lange schon nur zuhört. Wunderbares Album Atlantic Crossing gab es auch bei Amiga mit anderem Cover. Weil es ging natürlich nicht, dass auf dem Cover jemand von Europa über den Ozean marschiert nach Amerika. Das ist nämlich auf dem Originalcover zu sehen. Und Rod Stewart hat sich gerade einen Stent setzen lassen im Herzen. Das heißt, er musste alle Konzerte erstmal absagen. Wir wünschen an dieser Stelle gute Besserung. 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A4 Richtung Frankfurt, zwischen Stadtroda und Jena Zentrum. Unfall in einer Baustelle. Vorsicht. Die Zeit 21 Uhr.
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2: Ich bin Hanna Messerschmidt. Schönen guten Abend. 7,4 Millionen Besucher. Das ist ein neuer Rekord für das Münchner Oktoberfest, das heute zu Ende geht. Einzelheiten von Anne Brauer.
3: Dieses Jahr hat das Wetter besonders gut mitgespielt und so wurde die bisherige Bestmarke von vor 3 Jahren nochmal um 200.000 Besucher übertroffen. In den vergangenen gut 2 Wochen sind 6,7 Millionen Maß Bier getrunken worden. Mehr als im Vorjahr, gerade bei der alkoholfreien Variante. Aber das Plus beim Bier fällt nicht so groß aus wie das bei den Besuchern. Einen Rückgang verzeichnen die Oktoberfestmacher auch. Der ist aber eine gute Nachricht. Der Stromverbrauch ist nämlich deutlich gesunken.
2: Den Sozialstaat stärken, statt genau da zu sparen. Das fordert ein großes Bündnis aus Gewerkschaften und Wohlfahrtsverbänden von der Bundesregierung. DGB, Caritas und Co. stellen sich gegen die geplanten Änderungen bei der Pflege. Sie sehen die sozialen Sicherungssysteme als Kitt für die demokratische Gesellschaft. Die Ukraine, Russland und die USA wollen sich noch diesen Monat wieder an einen Tisch setzen. Das hat der ukrainische Präsident Selenskyj in Kiew angekündigt. Die Ukraine sei offen für ein Treffen in den Vereinigten Arabischen Emiraten. Russland hat seine Teilnahme noch nicht bestätigt. Wir brauchen einen anderen Umgang mit Wasser, sagt Bundesumweltminister Schneider mit Blick auf die niedrigen Pegelstände, etwa am Rhein und am Bodensee. Er fordert die Länder auf, massiv in die Wasserinfrastruktur zu investieren. Nanju Kuhlmann.
4: Die Lage ist eine dramatische Belastung, nicht nur für die Natur, sondern auch für die Wirtschaft, so Schneider im Kölner Stadtanzeiger. In den vergangenen Jahrhunderten ging es darum, Wasser möglichst schnell abzuleiten und nasse Flächen trocken zu legen. Heute, sagt Schneider, sei es die Aufgabe, Wasser so gut wie möglich in der Landschaft zu halten. Das heißt etwa, trockene Moore wieder zu vernässen, Flüssen mehr Raum zu geben und Wälder zu stabilen Mischwäldern umzubauen.
2: Um den Lehrermangel in bestimmten Fächern und Regionen zu bekämpfen, zahlt das Land Thüringen in manchen Fällen extra Zuschläge an Lehrkräfte. Das soll auch weiter so bleiben. Bildungsminister Tischner hält die Zuschläge im Wettbewerb um Fachkräfte für notwendig. Allerdings werden die Regeln dafür derzeit nochmal überprüft. Der Thüringer Lehrerverband kritisiert solche Zahlungen seit längerem. Sie könnten für Neid sorgen, wenn langjährige Kollegen leer ausgehen. Rot-Weiß Erfurt ist im Thüringen-Pokal eine Runde weiter. Beim Thüringen-Ligisten SC Heiligenstadt setzte RWE sich mit 5:0 durch. Schon zur Pause hatte Rot-Weiß mit 3:0 vorn gelegen.
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0: Unsere Hörer melden, Lisbeth im Schmalwassergrund, Tamachditaz, 13 Grad, leicht bewölkt, Sterne sind ein paar zu sehen, schreibt sie. Roberto in Ilmenau am Küchenfenster, 14 Grad, leicht bewölkt, trocken. Fetten in Dubai, 32 Grad, klarer Himmel. Marcel Weimar, 12 Grad, klar. Thomas Arnstadt, 11 Grad, klarer Sternenhimmel. Und Ralf in Leipzig, Mokau, Küchenfenster, 11 Grad, stark bewölkt, trocken. Danke für die Meldungen. In dieser Nacht weniger Wolken, teils dichter Nebel, Tiefstwerte 8 bis 6 Grad. Morgen dann trocken nach dem

0: Maximal 20 bis 22 Grad.
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0: Und wir schauen in die Top 10 vor 50 Jahren. She's crazy like Daddy Cool und Bonnie M. auf der 1. Letzte Woche. Wie es diese Woche aussieht, das klären wir noch in dieser Stunde. Vorher gibt's Musik, wunderbare Musik, Simon & Garfunkel. Bridge Over Troubled Water. Und die Platte hier, die hat mir meine Oma mitgebracht vom Klassentreffen aus Hamburg. Damals, als es die Grenze noch gab, da durften wir nämlich nicht rüber. Ja, meine Oma durfte schon. Ab 60 durften die Frauen damals rüber, wenn sie Rentner waren. Und hat mir hier die Communards mitgebracht. You Are My World.

ganz, ganz, ganz groß. Bridge over Troubled Water, Simon & Garfunkel hier in den Yesterdays bei Landeswelle Thüringen. Die nächsten beiden Geburtstagskinder dieser Woche, Don McLean, vorgestern hat er Geburtstag gehabt, 81. Wir hören seinen größten Hit, American Pie. Und vorher gibt's noch Hartmut König. Sagt Ihnen das noch was, Hartmut König? Der ist vom Oktoberclub aus der DDR, ja. Und er hat dann später in der Band Team 4 mit Thomas Naczynski zusammen, haben die Musik gemacht. Und da hat er auch ein Lied vom Oktoberclub, was er geschrieben hat.

geschrieben, hat mitgenommen. Ich muss noch sagen, wie alt er geworden ist, Hartmut Köhn, das muss ich auch noch rechnen. Ich rechne nicht. 50, 60, 70, 50. Ich rechne, nee, ich habe noch ein bisschen Zeit. Sag mir, wo du stehst.

In American Pie. Ja, voll ausgespielt. Das sind 8,5 Minuten gewesen. Das ist verrückt, ich weiß. Gwen Stefani, hier in den Yesterhits bei Landeswelle Thüringen. Und ich beweise Ihnen, dass das wirklich auch ein Yesterhit ist. Weil ich sag's mal bildlich, wie alt das Teil ist. Einmal von Geburt bis Vollendung des, also Volljährigkeit. Plus Geburt bis zur 6. Klasse. Ja. Da können wir den Song auch spielen. Na klar. Don't Speak.

Gwen Stefani. Sie selbst ist gestern 57 geworden, der Song ist 30 Jahre alt, sie haben ja mitgerechnet. Und ich gucke auf die Uhr, also im Verkehr ist gerade nicht

0: CD heißt Good Morning Vietnam. Landeswelle, Staus und Blitzer immer zuerst, derzeit ohne Meldungen. Wir wünschen sichere Fahrt.
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0: Unsere Hörer melden, Herr Luschke in Friedrichroda 12 Grad, Sternenhimmel, wenige Wolken. Thomas in Gotha Ost 13 Grad, ruhiges, angenehmes Frühherbstwetter. Die Katze macht sich fertig für die Nachtschicht, sehe ich auf dem Foto. Marcel in Weimar 11 Grad, Marco in Mühlhausen 10,9. Und Arndt in Jena Süd 13 Grad. Wir gucken in die Nacht, wenige Wolken, dichter Nebel, Tiefstwerte 8 bis 6 Grad. Morgen dann nach dem Nebel locker bewölkt, trocken, maximal bis 22 Grad.
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0: Und wir haben noch nicht aufgelöst, wer war die Nummer 1 vor 50 Jahren. Letzte Woche waren es Bonnie M. She's crazy like food. Mit Daddy Cool. Wie es diese Woche aussieht, gleich nach William Pitt, City Light und Jerry Lee Lewis. Den kennst du, Rock'n'Roller ist das. Der hat ja mit den Füßen Klavier gespielt. Der ist total verrückter Junge. Great Balls of Fire, ein Riesenhit von ihm. Oder Tutti Frutti hat er auch gesungen. Der hat ja alles gesungen. Ich habe jetzt ein Duett gefunden mit Bruce Springsteen. Jerry Lee Lewis, Pink Cadillac mit Bruce Springsteen. Yeah.

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0: Aber bitte mit Sahne, Udo Jürgens.
1: Sie treffen sich täglich um 3:15 Uhr. Oh, oh,
0: 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Die 7 geht an George Baker und seine Selection bei

Hier geht ein Harpo Horoskop. Und hier sind die ersten drei. Vor 50 Jahren, 4. Oktober 76, auf der 3 in Zaire mit Johnny Wakelin. Auf der 2 ABBA

Seite 1 weiterhin Boney M., Daddy Cool. He's crazy like a fool. Alle Schnelldurchläufe im Netz auf YouTube und auf yesterhits.de. Einen spielen wir aus, Ricky King und Werde, das ist die Nummer 9 vor 50 Jahren.

der lachende Gitarrist Grigi King und Verde. Und ja, gab einen deutschen Schlager dazu. Roland Kaiser hat es gesungen. Frei, das heißt allein. Ich verwechsel den immer mit Bernhard Brink, weil der hat eben auch von Grigi King Sachen gesungen, wie zum Beispiel Le Reuf. Liebe auf Zeit war das dann. Aber das spielt ja keine Rolle. Trotzdem, Anfang der 80er Jahre, da war ganz schön viel los, auch auf den Tanzflächen mit der Musik von Hot Shot. Fire in the Night, habe ich dann später auch nie wieder im Radio gehört. Aber vielleicht erinnern Sie sich, vielleicht hat das Ihr Discjockey oder SPU-Schallplattenunterhalter auch bei Ihnen im Dorfsaal dann aufgelegt. Tobias Morsk aus Mühlhausen freut sich gleich über Sisters of Mercy, Under the Gun, hier in den Yesterdays bei Landeswelle Thüringen. Und ich gucke auf die Uhr, ja, 12 Minuten noch, dann ist es 22 Uhr und dann beginnt unsere Themenstunde heute zum Thema Wind oder Sturm und sind ganz, ganz tolle Sachen wieder dabei rausgekommen. Freue mich schon.

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So, 3 Minuten noch bis 22 Uhr, dann die Nachrichten hier bei Landeswelle Thüringen. Die Esther jetzt in der nächsten Stunde mit unserer Themenstunde Wind oder Sturm. Und ich sage schon mal für nächste Woche die Themenstunde an, die Zeit habe ich gerade. Asien. Ja, wir haben das getestet diese Woche, das Thema, weil wir dachten, na, mal sehen, ob wir da auch ein paar schöne Titel zusammenkriegen. Und wir haben sie zusammengekriegt. Also, und wir lassen das Thema dann also für nächste Woche stehen. Wir haben also auf Anhieb jeden fehlen 3 Dinger ein hier in unserer Runde. Dann funktioniert das auch mit Ihnen. Ich freue mich schon drauf. Ein Titel haben wir noch in dieser Stunde. Und der kommt von Dusty Springfield, Son of a Preacher Man.

0: 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Derzeit ohne Meldungen. Die Zeit 22 Uhr.
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2: Ich bin Colin Mock. Schönen guten Abend. Das außerordentlich gute Wetter hat der Wiesn einen neuen Besucherrekord beschert. 7,4 Millionen Menschen waren in den letzten gut zwei Wochen auf dem Münchner Oktoberfest. Auch beim Bierabsatz wurde ein Plus verzeichnet, gerade bei der alkoholfreien Variante. Schockierend ist dagegen der Anstieg bei den Sexualstraftaten von 72 im letzten Jahr auf jetzt 80. Lisa Löffler vom Verein Sichere Wiesn für Mädchen und Frauen sagte im Ersten:
3: Wir nehmen nicht an, dass es auf der Wiesn insgesamt mehr sexualisierte Gewalt gibt, sondern wir gehen davon aus, dass das Angebot der sicheren Wiesn, das Angebot des Safe Space, gesamtgesellschaftlich einfach deutlich weiter verbreitet und bekannter ist und dass mehr Frauen den Weg zu uns finden.
2: Auf unsere Hilfe könnt ihr weiter zählen. Das hat Kanzler Merz den Ukrainern bei einem Überraschungsbesuch in Kiew versprochen. Er versprach über 1 Milliarde Euro für Ausgaben im militärischen Bereich, aber auch für die Infrastruktur und Energie im Land. Er sagte vor Ort:
4: Wir tun das nicht nur, um die territoriale Integrität der Ukraine zu schützen. Wir tun das zutiefst im eigenen Interesse, denn es geht um Europas Sicherheit.
2: Unterdessen hat Präsident Zelensky neue Friedensverhandlungen angekündigt. Noch diesen Monat wollen die Ukraine, Russland und die USA wieder Dreiergespräche führen. Die Deutsche Bahn will das Familienticket dauerhaft anbieten. Bahnchefin Paller kündigt in der Bild am Sonntag an, das Pauschalangebot, das es im Sommer zeitweise gab, fest ins Angebot aufzunehmen. Heißt, für 100 Euro inklusive ICE-Reservierung kann eine Familie mit bis zu 5 Leuten hin- und zurückreisen. Kinder wachsen heute mit KI auf, an vielen Stellen ohne es benennen zu können oder überhaupt zu bemerken. Die SOS-Kinderdörfer und Terre des Hommes warnen deswegen vor den Gefahren und fordern laut Redaktionsnetzwerk Deutschland mehr Schutz durch gesetzliche Regulierung und bessere Aufklärung. Wir brauchen einen anderen Umgang mit Wasser. Das sagt Bundesumweltminister Schneider mit Blick auf die niedrigen Pegelstände etwa im Rhein. Er fordert im Kölner Stadtanzeiger die Länder auf, massiv in die Wasserinfrastruktur zu investieren. Es gehe darum, Wasser so gut wie möglich in der Landschaft zu halten. Rot-Weiß Erfurt ist im Thüringen-Pokal eine Runde weiter. Beim Thüringen-Ligisten SC Heiligenstadt setzte sich RWE mit 5:0 durch. Schon zur Pause stand es 3:0.
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0: Unsere Hörer melden, die Conny ist am Gardasee auf dem Campingplatz, 17 Grad dort. Jochen in Göttingen, 11 Grad, klarer Himmel. Ferdinand in Dubai, 31 Grad, klar. Und Marcel in Weimar auch klar bei 11 Grad. In dieser Nacht wenige Wolken, aber teils dichter Nebel, 8 bis 6 Grad. Am Montag nach dem Nebel locker bewölkt, trocken bis 22 Grad.
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0: Und wir schauen auch in dieser Stunde, in unserer Themenstunde, in die Charts. Vor 55 Jahren auf der 1. The Sweet. Mit Coco. Und ob sie immer noch auf der 1 sind, das werden wir erfahren in dieser Stunde. Aber los geht's mit unserer Themenstunde. Wind oder Sturm, geht's gleich los mit Wind oder Wind Him Up Saga. Gefolgt von Juliane Werding, Stimmen im Wind.

Tja, was habe ich mich über diese Amiga-LP gefreut. Da war der Titel drauf, konnte man wunderbar einsetzen bei den Tanzabenden. Wir haben in der Wohngebietsgaststätte Freundschaft in Gotha den, wie hieß denn das, nur Spezialitätenabend gemacht. Da mussten wir Karten vorher kaufen, da gab es eine lange Platte. Das war immer schön, konnte man essen. Bis zum Umfallen. Und wir haben dazu Musik gespielt, zum Beispiel Juliane Werding. So, und nun die Doors, Riders on the Storm. Ist klar, dass der Titel dabei ist bei unserer Themenstunde Wind oder Sturm. Und dann ja, setzen wir da Segel, ja, wir setzen Segel auf dem Katamaran. Hans Harz und Bernd Kaczmarek. Eine schöne Verbindung zwischen Ost und West, obwohl der Bernd ist noch vor der Maueröffnung in den Westen gegangen. Trotzdem, wunderbarer Titel. Yesterday, Sonntagabend. Schön, dass Sie dabei sind.

Ja, Sie haben längst festgestellt, dass ich den Song liebe. Alle paar, ja, weiß ich nicht, paar halben Jahre, da kommt der Song und der ist einfach schön. Katamaran, Hans Harz und Bernd Kaczmarek. Jetzt Post von Heiko Herdegen aus Grabwinkel und wünscht sich Aretha Franklin mit Elton John. Ist nämlich einer der größten Elton John-Fans dieser Welt. Und er sagt, ein grandioses Duett der beiden Ausnahmekünstler wäre Through the Storm. Und das wollen wir uns jetzt anhören, das Stück. Bitteschön. Bitteschön.

Aretha Franklin, Elton John, Through the Storm in unserer Themenstunde Wind oder Sturm. Ralf, Bumi, Bursi, Sie kennen ihn alle. Ich gucke nach oben und bedanke mich für die wunderbare Musik. Wind im Gesicht.

0: Na, wunderbar. Ralf Bursi, Wind im Gesicht. Ich kann mich erinnern, ich habe das bei 11.99 gesehen. Das kam nachmittags oder Vorabend im Fernsehen auf DFF 2, glaube ich. Und da haben die EDZ 250 und noch ein paar Simpsons, glaube ich, eine Rolle gespielt. Also im Video, ja. 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A4 Richtung Frankfurt, Ausfahrt Erfurt, Fieselbach, defektes Auto. A4 Richtung Frankfurt zwischen Zettelstedt und Eisenach-Ost, Vorsicht, defekter LKW auf dem Standstreifen.
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0: Unsere Hörer melden Elke in Apolda, 12 Grad leicht bewölkter Himmel, Sterne in Sicht. Bernd in Rula, 8 Grad, Sterne funkeln. Und Marcel in Weimar, 10 Grad, klarer Himmel. Danke, in dieser Nacht teils dichter Nebel. Tiefstwerte 8 bis 6 Grad. Am Montag dann nach dem Nebel locker bewölkt, trocken und auch wieder bis 22 Grad warm.
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0: Tag, Moin, Mahlzeit. Wir haben noch nicht aufgelöst, das machen wir gleich. Also letzte Woche auf der 1 vor 55 Jahren. The Sweet und Coco. So, und gleich gibt's die Auflösung in unserer Themenstunde, aber natürlich Songs zum Thema Dust in the Wind, Kansas. Und Roy Orbison aus seinem letzten Album, was er selbst gar nicht mehr erlebt hat. Windsurfer.

0: dann Toni Marschall und Schöne Maid.
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0: Auf der 6 unser Freund Neil Diamond.

0: Künftilan, Pere und Burikito.
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0: Vor 55 Jahren auf der 4. Monika, so heißt der Titel, mit Uli Martin.

Und hier sind die ersten drei vom 4. Oktober 1971. Auf der 3, Get It On, T-Rex. Die 2 geht an Daniel Gérard, Butterfly. Und auf der 1 weiterhin The Sweet und Coco. Schnelldurchläufe im Netz auf YouTube und auf yesterhits.de. Einen Titel spielen wir aus. Nummer 8, nächste Woche nämlich nicht mehr dabei. CCR, also Creedence Clearwater Revival, Sweet Hitch Hiker.

Na, machen ganz schön Wind hier. CCA in unserer Themenstunde Wind oder Sturm. Und da passt der nächste natürlich wunderbar. Christopher Cross. Ride Like the Wind. Auch bei dem Titel weiß ich, wo ich den das erste Mal aufgelegt habe. Das war in der PH. Pädagogische Hochschule hieß das. In Erfurt ist heute die Uni. War schön, war eine schöne Zeit. Und gleich nach Christopher Cross, Ride Like the Wind, gibt's Pond. Ein Amiga Yesterhit. Planetenwind hier in den Yesterhits bei Landeswelle am Sonntagabend.

Tja, ich sag mal, das war unsere Antwort auf Jean-Michel Jarre. Einfach klasse Musik. Und Planetenwind in unserer Themenstunde Wind oder Sturm hier in den Yesterhits bei Landeswelle Thüringen.

0: 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A4 Richtung Frankfurt, Ausfahrt Erfurt, Fieselbach, kaputtes Auto. Und das war's auch schon. Wir wünschen eine sichere Fahrt. 23 Uhr.
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2: Ich bin Colin Mock. Schönen guten Abend. 7,4 Millionen Besucher. Damit vermeldet das Münchner Oktoberfest am letzten Wochenende einen neuen Rekord. Einzelheiten von Anne Brauer.
3: Dieses Jahr hat das Wetter besonders gut mitgespielt und so wurde die bisherige Bestmarke von vor 3 Jahren nochmal um 200.000 Besucher übertroffen. In den vergangenen gut 2 Wochen sind 6,7 Millionen Maß Bier getrunken worden. Mehr als im Vorjahr, gerade bei der alkoholfreien Variante. Aber das Plus beim Bier fällt nicht so groß aus wie das bei den Besuchern. Einen Rückgang verzeichnen die Oktoberfestmacher auch. Der ist aber eine gute Nachricht. Der Stromverbrauch ist nämlich deutlich gesunken.
2: Wir brauchen einen anderen Umgang mit Wasser. Das sagt Bundesumweltminister Schneider mit Blick auf die niedrigen Pegelstände, etwa am Rhein und im Bodensee. Er fordert die Länder auf, massiv in die Wasserinfrastruktur zu investieren. Nanju Kuhlmann.
4: Die Lage ist eine dramatische Belastung, nicht nur für die Natur, sondern auch für die Wirtschaft, so Schneider im Kölner Stadtanzeiger. In den vergangenen Jahrhunderten ging es darum, Wasser möglichst schnell abzuleiten und nasse Flächen trocken zu legen. Heute, sagt Schneider, sei es die Aufgabe, Wasser so gut wie möglich in der Landschaft zu halten. Das heißt etwa, trockene Moore wieder zu vernässen, Flüssen mehr Raum zu geben und Wälder zu stabilen Mischwäldern umzubauen.
2: Auf unsere Hilfe könnt ihr weiter zählen. Das hat Kanzler Merz den Ukrainern bei einem Überraschungsbesuch in Kiew versprochen. Begleitet wurde sein Besuch von Luftalarm. Russland hat kurz nach Merz' Ankunft eine wichtige Brücke in der Stadt angegriffen. Der Kanzler wirft dem Kreml Terror vor. Die Regierung darf nicht beim Sozialstaat den Rotstift ansetzen. Das fordert ein breites Bündnis aus Gewerkschaften und Wohlfahrtsverbänden. Etwa mit Blick auf die geplanten Kürzungen in der Pflege mahnen die Organisationen, sozialer Zusammenhalt ist Voraussetzung für demokratische Stabilität. Rot-Weiß Erfurt ist im Thüringen-Pokal eine Runde weiter. Beim Thüringen-Ligisten SC Heiligenstadt setzte sich RWE mit 5:0 durch. Schon zur Pause stand es 3:0. Wieder kein Sieg gegen Griechenland für die deutsche Fußballnationalmannschaft. Im Rückspiel in der Nations League Gruppenphase gab es ein 0:0. Damit ist die XXL-Länderspielpause jetzt vorbei. Für die DFB-Auswahl geht's Mitte November wieder los.
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0: Unsere Hörer melden am Marcel zum Beispiel in Weimar 10 Grad, klarer Himmel. In dieser Nacht weniger Wolken, dichter Nebel, 8 bis 6 Grad die Tiefstwerte. Morgen dann bis 22 Grad wird's warm. Vorher gibt's ein bisschen Nebel, der lockert aber auf, also löst sich auf und dann ist es trocken. Im Bergland sogar, 16 bis 20 Grad, das lässt sich doch auch aushalten.
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0: Tag, Moin, Mahlzeit. Wir sind immer noch in der Themenstunde. Die machen wir ein bisschen größer, weil es wieder mal passt. Wind oder Sturm ist unser Thema in dieser Woche. Und Sie haben wunderbare Titel zusammengestellt. Jetzt kommt gleich ein Titel von Pudis. Also den habe ich noch nie im Radio gespielt. Das machen wir trotzdem. Ich habe mich ja gefreut, als die Platte rauskam. Die sah auch so schön aus. Wilde Jahre oder 10 wilde Jahre heißt die. Die ist so richtig schön. Ich kann es gar nicht erklären. Die sah aus wie eine Westplatte. Ja, irgendwie von der Gestaltung her. Wir hören gleich den Titel. Danach gibt es Bob Seger in der Silver Bullet Band oder Bullet Band. Against the Wind. Wunderbarer Titel. Und wir gucken in die Top 10 vor 60 Jahren.
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0: Frank Sinatra.
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0: Strangers in the night.
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0: Auf der 1 schon seit Wochen.
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0: So, auch letzte Woche. Wie es diese Woche aussieht, das erfahren Sie in dieser Stunde.

Diese Platte hat mir mal eine polnische Kollegin im Gummiwerk, hat sie mir mal überlassen zum Überspielen auf Orwo-Kassette. Das war so eine Picture-Disc von, ja eben, haben wir es ja gehört, von Bob Seger. Und wen haben wir hier? Einen wunderbar musikalischen Gewitterregen, und der kommt von Karat. Und hinten dran Albatros, ja, was denn sonst, gell? Klar, zur Themenstunde Wind oder Sturm hier bei Landeswelle in den Yes

Heimat, Albatros, Feuer, Gewitterregen aus dem Album Über sieben Brücken. Ich glaube, die kriegen das auch mit, die Musiker von Karat. Die kriegen das mit, die gucken auf ihre GEMA-Abrechnung und da gucken sie nämlich auch mal drauf, auf welchem Sender das gelaufen ist. Und dann lesen sie Landeswelle Thüringen und freuen sich. Na doch, na klar. So, jetzt freuen sich, Frank Gerlach hat zum Beispiel mitgemacht bei unserer Themenstunde Wind und Sturm und hat 6 Treffer gelandet auf seiner Liste, die er per E-Mail geschickt hat an Musikwunsch.

0: yesterhits.de. 11 Treffer gelandet hat der Ralf aus Leipzig. Dina hat 11 Treffer gelandet aus Keula. Und Wolf Erfurt, Wolfram, 14 Treffer, Hammer. Jens Uwe auch, 14 Treffer. Dankeschön fürs Mitmachen. Nächste Woche Themenstunde Asien, also Japanese Boy zum Beispiel, Chinese Eyes, sowas. Ja?
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0: Tja, das war der nächste aus dem Club 27. Jimi Hendrix, The Wind Cries, Mary in unserer Themenstunde Wind oder Sturm. Landeswelle, Staus und Blitzer immer zuerst, derzeit ohne Meldungen.
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0: Unsere Hörer melden Ronny in Bad Frankenhausen am Teichfeld. 10 Grad, sternenklarer Himmel auf dem Balkon. Unser Nebel steigt aus

0: In Wiesen, das sieht bestimmt schön aus. Anja in Großengottern, Unschut Heinigkreis, 12 Grad, sternenklar. Marco in Mühlhausen meldet uns 8,7 Grad bewölkt. Und Marcel in Weimar, 10 Grad, klarer Himmel, danke. Dichter Nebel in dieser Nacht, wenige Wolken, 8 bis 6 Grad die Tiefstwerte. Montag nach dem Nebel locker bewölkt, trocken, Maximalwerte 20 bis 22 Grad.
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0: Oktober 1966 hier in Deutschland auf der 10. Monday, Monday, die Mamas und die Papas.
1: Monday, Monday, so good to me.
0: Die Neuen, ein Neuzugang, die Rolling Stones und Mother's Little Help.

Dacht ihr dann los, Bravos, Black is Black. Auf der 7.

Tja, so klingt das Original. Summer in the City, The Lovin' Spoonful. 60 Jahre ist es her. 23.44 Uhr, 2 jetzt am Stück. Und da haben wir zunächst zur Themenstunde Wind und Sturm oder Sturm. Demis Rossos, My Friend the Wind, kommen gleich die Schlangen aus dem Korb raus. Und danach Neil Young and Crazy Horse, Like a Hurricane. 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

Here again, Lord Neil Young and the Crazy Horse. Landeswelle Yesterday. So, jetzt geht's langsam zu Ende. Das Finale des Wochenendes, das Ende vom Wochenende steht bevor. Wenn es Ihnen gefallen hat, sagen Sie es weiter. Wenn nicht, sagen Sie es uns. Nächste Woche Themenstunde Asien. Ich habe die rostige Tafel bei Facebook jetzt gepostet. Sie können drunter schreiben, wenn Sie mögen, oder Sie schreiben an musikwunsch@yesterhits.de. So, einen wollen wir noch bedenken. Geburtstag Ralf Siegel. 30. September 45 in München. Also 81 geworden. Und er hat so viele große Hits gemacht. Und wir wollen einen davon hören, der passt nämlich so wunderbar. Er hat für Peter Alexander ganz viele geschrieben. Und Feierabend, na, warum soll man den nicht nehmen?

0: 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Es ist 0 Uhr. 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
1: Ich bin Colin Mock. Schönen guten Abend. Das außerordentlich gute Wetter hat der Wiesn einen neuen Besucherrekord beschert. 7,4 Millionen Menschen waren in den letzten gut zwei Wochen auf dem Münchner Oktoberfest. Auch beim Bierabsatz wurde ein Plus verzeichnet, gerade bei der alkoholfreien Variante. Schockierend ist dagegen der Anstieg bei den Sexualstraftaten von 72 im letzten Jahr auf jetzt 80. Lisa Löffler vom Verein Sichere Wiesn für Mädchen und Frauen sagte im Ersten:
2: Wir nehmen nicht an, dass es auf der Wiesn insgesamt mehr sexualisierte Gewalt gibt, sondern wir gehen davon aus, dass das Angebot der sicheren Wiesn, das Angebot des Safe Space, gesamtgesellschaftlich einfach deutlich weiter verbreitet und bekannter ist und dass mehr Frauen den Weg zu uns finden.
1: Die Regierung darf nicht beim Sozialstaat den Rotstift ansetzen. Das fordert ein breites Bündnis aus Gewerkschaften und Wohlfahrtsverbänden, vom DGB und Verdi bis hin zu Caritas und Diakonie. Uwe Schimonek.
3: Die Organisationen mahnen, soziale

0: Zusammenhalt ist Voraussetzung für demokratische Stabilität. Konkret geht es ihnen um die Änderungen bei der Pflege, die die Regierung gerade auf den Weg gebracht hat. Sie befürchten, dass Betroffene nur noch schwer oder gar nicht mehr an Leistungen aus der Pflegeversicherung kommen werden. Das Bündnis fordert stattdessen starke und verlässliche soziale Sicherungssysteme, finanziert auch über eine angemessene Besteuerung großer Vermögen und Erbschaften.
1: Kanzler Merz ist unangekündigt nach Kiew gereist. Er sicherte der Ukraine weiter Deutschlands volle Unterstützung zu und über 1 Milliarde Euro. Während des Kanzlerbesuchs gingen in Kiew die Sirenen los. Eine Brücke in der Stadt wurde von einer russischen Drohne getroffen. Wir brauchen einen anderen Umgang mit Wasser. Das sagt Bundesumweltminister Schneider mit Blick auf die niedrigen Pegelstände etwa im Rhein. Er fordert im Kölner Stadtanzeiger die Länder auf, massiv in die Wasserinfrastruktur zu investieren. Es gehe darum, Wasser so gut wie möglich in der Landschaft zu halten. Rot-Weiß Erfurt ist im Thüringen-Pokal eine Runde weiter. Beim Thüringen-Ligisten SC Heiligenstadt setzte sich RWE mit 5:0 durch. Schon zur Pause stand es 3:0. Unentschieden zum Ende der XXL-Länderspielpause für die deutsche Fußballnationalmannschaft. Im Nations League-Gruppenspiel Nummer 4 gab es gegen Griechenland ein 0:0. Mitte November sind dann die letzten beiden Partien der Gruppenphase dran. Nochmal gegen Serbien und die Niederlande.
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0: einem nebligen Winterabend des Jahres 1827 ging mein Urgroßvater, welcher sich Geschäfte halber in Bremen befand, in einem abgelegenen Gässchen hinter der Kirche auf und ab. Was er dort suchte, werdet ihr begreifen, wenn ich euch sage, dass er damals 20 Jahre alt war und dass es wohl nur wenige Städte in Deutschland gibt, wo so hübsche Mädchen zu finden sind wie in Bremen. Seit 20 Minuten hatte die Turmuhr schon die Stunde des Stelldicheins geschlagen, ohne dass diejenige, welche sie doch selber bestimmt hatte, erschienen wäre.
1: Wo bleibt sie denn nur?
0: Ach. Während er in dem frisch gefallenen Schnee auf- und abschritt, bemerkte er an der Ecke einen kleinen Laden, worin die an den beiden Seitenbalken schlecht aufgemalten Geigen das Handwerk anzeigten, welches darin betrieben oder vielmehr nicht betrieben wurde. Denn wenn im Laden selbst an der Wand nicht ein altes Violoncello gehangen, in der Ecke ein Kontrabass ohne Saiten gestanden und einige Geigenbögen herumgelegen wären, so würde die Boutique eher einer Wachstube als einem Instrumentenmagazin geglichen haben.
1: Hm. Interessant.
0: Eine schlechte Talgkerze auf einem ungeheuren hölzernen Leuchter verbreitete ein äußerst spärliches Licht in dem schäbigen Laden. Nur matt war darin der Mann zu erkennen, der in einer Ecke seiner Arbeit nachging. Er schien allerdings nicht sehr fleißig dabei zu sein, denn alle paar Minuten stand er auf, legte seine Arbeit nieder und ging mit großen Schritten, starren Blicks und leidenschaftlichen Gebärden umher, ganz so wie ein Mann, den eine tiefe Idee beschäftigt.
1: Merkwürdig. Er scheint niemanden um sich wahrzunehmen.
0: Teils aus Neugierde, teils auch um dem Schnee zu entgehen, der nun wieder begonnen hatte, in dichten Flocken zu fallen, trat mein Urgroßvater in den Laden.
2: Eine Kälte ist das. Einen schönen guten Abend wünsche ich.
3: Ihnen auch, edler Herr. Was verschafft mir die Ehre?
2: Ach, ich kam gerade an eurem Laden vorbei und da ich immer schon davon geträumt habe, einmal Geige spielen zu lernen, dachte ich, ich könnte mich ja hier vielleicht einmal ein wenig umschauen.
3: So, dachtet ihr?
2: Ja. Oder ist es nicht gestattet?
3: Gestattet ist es schon. Verzeiht die Frage. Aber seid ihr denn überhaupt imstande, Noten zu lesen?
2: Nein, bis jetzt nicht. Aber das wird man ja sicher lernen können. Dann

0: Zeigt mir doch bitte eure Geigen, Meister.
1: Geigen?
0: Ja.
1: Ihr werdet doch wohl sehen, dass ich keine zu verkaufen habe.
0: Aber...
1: Oder wisst ihr nicht, wie eine Geige aussieht?
0: Doch, das weiß ich sehr wohl. Ihr habt ja außerdem draußen an den beiden Seitenbalken eures Eingangs welche aufgemalt.
1: Lasst es mich frei heraussagen. Ich werde euch ganz bestimmt keine Geige verkaufen. Wenn ihr jedoch den alten Kontrabass haben mögt, den ich als Bezahlung für von mir ausgebesserte Instrumente annehmen musste, ließe sich darüber sicherlich reden.
0: Aha. Und was soll er kosten?
1: Sagen wir 10 Taler.
0: 10 Taler?
1: Ich würde mich womöglich auch für 8 von ihm trennen, wenn ihr auf das Handeln verzichtet.
0: 8 Taler für dieses alte, gammelige Ding?
1: Warum nicht?
0: Nein, danke. Dafür könnt ihr ihn behalten.
1: Es zwingt euch niemand, ihn zu kaufen.
0: Ich bezweifle, dass überhaupt irgendjemand so verrückt ist, eine solche Summe für ein gebrauchtes Instrument auf den Tresen zu legen.
1: Und wenn schon?
0: Nichts für ungut, Meister, aber ihr seht mir nicht gerade so aus, als ob ihr es euch wirklich leisten könntet, auf Verkäufe zu verzichten.
1: Was geht es euch an?
0: Nichts, gar nichts. Ich meinte ja nur...
2: Tobias, Schluss damit. Was sagst du denn da? Bitte entschuldigt das unziemliche Verhalten meines Sohnes, werter Herr. Er meint es nicht so, glaubt mir.
0: Es lag keineswegs in meiner Absicht, seine Gefühle zu verletzen.
2: Das glaube ich euch. Es ist ihm nicht recht wohl zur Zeit, versteht ihr? Deshalb ist er so.
0: Tja, dann...
2: Ja, es wird besser sein, wenn ihr jetzt geht.
0: Ja, wie ihr wünscht. Auf Wiedersehen.
2: Auf Wiedersehen. Und danke für euren Besuch und euer Verständnis.
0: Ja. So etwas habe ich ja lange nicht erlebt.
3: Konntest du nur, Tobias?
4: Du musst nicht einfach alle in Ruhe lassen. Ich will jetzt nichts mehr hören, Mutter.
3: Ich mache mir Sorgen um dich.
4: Lass das bitte.
0: Was für ein impertinenter Zeitgenosse.
5: Mein Urgroßvater verließ am anderen Morgen Bremen, ohne sich weiter um den bärbeißigen Geigenbauer zu kümmern.
0: Sieh an, wie merkwürdig.
5: 3 Jahre später, als er Bremen wieder einmal besuchte, fand er den kleinen Laden zu seinem Erstaunen geschlossen. Auf den verrammelten Fensterläden waren in breiten Streifen große rote Kreuze aufgepinselt. Dieser Umstand erregte durchaus seine Aufmerksamkeit und er beschloss, des Abends mit seinem Gastwirt, der zugleich eine Magistratsperson war und es somit wissen musste, darüber zu sprechen.
6: Dieser Mann, den ihr vor 3 Jahren kennengelernt habt, hieß Tobias Guarnerius.
0: Tobias Guarnerius?
6: Er hielt nur mit Mühe sich und jene alte Frau, die ihr bei ihm gesehen habt, im Leben.
0: Das war doch seine Mutter, nicht?
6: Ja. Sie lebte, seit ihm sein Weib gestorben war, wieder bei ihm und führte seinen Haushalt. Er war in der Stadt der einzige Instrumentenmacher und da es hier viele Musiker und Musikliebhaber gibt, welche ihm auch immer Arbeit gaben, hätte er eigentlich von seiner Kunst ganz gut leben können. Allerdings...
0: Allerdings?
6: Tja, das ist ein bisschen delikat.
0: Ich bin ganz Ohr.
6: Es muss so gute 10 Jahre vor jener Zeit gewesen sein, als ihr in den Laden tratet. Da fiel Tobias Guarnerius einer fixen Idee anheim, welche er seitdem stets verfolgte, egal wie viel Leid dies auch über die Seinen brachte. Er ließ über der Beschäftigung mit dieser unnützen Kunst leider Gottes dann seine eigentliche Arbeit ungetan und hatte daher schon bald kaum mehr etwas zu tun. Wenn seine gute Mutter nicht oftmals die Wogen geglättet und mit beachtlicher Geschicklichkeit und großem Einsatz Aufträge an Land gezogen hätte, wären sie sicher schon lange im Armenhaus gelandet.
0: Und was war das, worin er sich verrannt hatte?
6: Er hatte sich in den Kopf gesetzt, ein Meisterwerk nachzuschaffen. Unter seinem Besitz befand sich nämlich eine von Stradivarius geschaffene Geige.
0: Oh.
6: Und er war wie besessen von der Idee, deren Vollkommenheit zu kopieren.
0: Aha. Ich verstehe.
6: Sein Weib, welches später aus Gram darüber starb, dass sie mit ansehen musste, wie er die Frucht seiner Arbeit so unnütz verschwendete, beschwor ihn mehrfach, sich und sie nicht ins Elend

0: zu stürzen. Allein alles war vergebens. Sein Erspartes, dann einige geliehene Summen Geldes. Endlich seine Möbel und seine Kleider. Alles verschlang seine fixe Idee, ohne dass er erreichte, was er suchte. Auch selbst dann, als ihm die Mittel, seine Arbeit fortzusetzen, ganz fehlten, verlor er die Hoffnung, nicht entweder früher oder später zum höchsten Ruhme zu gelangen und damit doch noch den Lohn für alle seine Opfer zu ernten.
1: Aber warum hat er dann die Stradivari nicht einfach verkauft, als ihnen das Wasser bis zum Halse stand?
0: Ja, dazu hat es mehr als eine Gelegenheit gegeben. Denn Kenner waren bereit, ihm ungeheure Summen dafür zu bezahlen. Aber das kam für ihn nicht in Frage. Er hatte etwas anderes im Sinn. Etwas ganz anderes.
2: Aha. Wenn ich ein gleiches Holz verwende, die Gestalt und Dimensionen mit der strengsten mathematischen Genauigkeit wiedergebe, auch selbst die nämliche Farbe und den nämlichen Firnis anwende, dann muss die Wirkung doch einfach dieselbe werden. Es muss!
0: Ungeachtet aller Sorgfalt, welche er bei seiner Nachahmung anwandte, entdeckte sich doch immer eine hörbare Verschiedenheit zwischen der Kopie und dem Original. Letzteres blieb stets das bei weitem vortrefflichere Instrument.
2: Nein, das kann doch nicht sein. Woran liegt es nur? Ich muss es schaffen. Ich muss es schaffen.
0: Endlich gelang es ihm, ein Instrument zu fertigen, welches seinem Vorbilde in einer Art gleich war, dass man keinen Unterschied zwischen beiden mehr entdecken konnte.
2: Schauderhaft! Wird es mir denn nie gelingen?
0: Eben dieses aber war dem Tone nach gerade das Schlechteste von allen.
2: Wer weiß, ob das, was ich suche, nicht außerhalb des Materiellen liegt. Worte stellen Begriffe dar. Ich glaube daher nicht zu irren, wenn ich den Ton die Seele des Instrumentes nenne. Was ist denn das?
0: Ein Musiker, welcher ihm an diesem Tag einen Geigenbogen zur Reparatur gebracht hatte, hatte ein Buch bei ihm liegen gelassen.
2: Über die Seelenwanderung. Das muss ein Fingerzeig Gottes sein. Mutter! Mutter, wo steckst du denn schon wieder? Mutter!
3: Ich bin ja hier. Was schreist du denn so?
2: Kannst du den Rest des Tages im Laden bleiben?
3: Ich...
2: Kannst du oder nicht?
3: Natürlich. Wenn es dein Wunsch ist.
2: Gut. Und sollte jemand nach mir fragen, dann sag, dass ich ausgegangen bin.
3: Ja, aber...
2: Für Erklärungen ist jetzt keine Zeit. Tu's einfach.
3: Mach dir keine Sorgen, Junge.
0: Daraufhin schloss er sich in seine Kammer ein, um das Buch ungestört studieren zu können.
2: Die Seele ist also unsterblich. Was, wenn sie eine bewegliche Substanz wäre, die von einem Ort zum anderen übertragen werden könnte? Womöglich ist das die Lösung für mein Problem. Zur Tat also.
0: Von diesem Augenblicke an war dies seine fixe Idee, mit deren Hilfe er nun seinen Zweck zu erreichen hoffte, den Klang der Instrumente zu veredeln.
2: Die Wissenschaft wird mich als Genie preisen. Ich werde Unsterblichkeit erlangen. Und ich werde denen, die ihrer würdig sind, Unsterblichkeit verleihen.

Drei Monate später, in tiefer Nacht, als die ganze Stadt Bremen schon im festen Schlummer lag, war die Arbeitsstube des Tobias Guarnerius sorgfältig geschlossen. Und aus Furcht, ein Vorübergehender könnte durch die Ritzen der Fensterläden noch Licht erblicken, war vor der Glastür, welche von dieser Stube in das Magazin führte, ein doppelter Vorhang vorgezogen. Diese Vorsichtsmaßnahmen waren wirklich vonnöten. Denn es war eine sonderbare Arbeit, womit sich Tobias beschäftigte. Auf einem alten Bett von rotem Damast, auf welchem ihn seine Mutter vor 40 Jahren zur Welt gebracht hatte, lag diese nun sterbend. Tobias aber stand über ihre Brust gebeugt, aus welcher nur mehr dumpfes Röcheln ertönte. Ohne ein Zeichen des Mitleids und der Teilnahme. Ohne

0: eine Träne im Auge, welches starr auf der Sterbenden haftete.
1: Das ist ein feierlicher Moment, Mutter. Noch Generationen später wird man darüber sprechen.
2: Was ist das für ein merkwürdiger Apparat, Junge?
1: Es ist, wie du siehst, eine aus mehreren Metallen geformte Röhre, die am Ende trichterförmig ausläuft. Damit nehme ich deinen Atem auf, welcher bei jedem Atemholen mit dumpfem Tone darein sich verliert. Am anderen Ende ist die Röhre in einen hölzernen Stimmstock eingefügt, gleich demjenigen, der sich bei allen Saiteninstrumenten zwischen dem Boden und dem Bauche befindet. Nur hat dieser einen größeren Durchmesser und statt massiv von Holz zu sein, ist er hohl und mittels eines Schraubendeckels hermetisch zu verschließen, wenn die Mündung der Röhre davon getrennt wird. Genau über dem Punkte der Vereinigung des Holzes mit dem Metall ist eine Art Büchse von Tannenholz angebracht, um das Evaporieren im Augenblick ihrer Trennung zu verhindern.
2: Und was soll das alles?
1: Ich werde damit in der Lage sein, deine Seele im Moment des Todes einzufangen.
2: Was?
1: Es ist ein großes Wunder. Damit wirst du unsterblich werden, Mutter.
2: Was tust du von mir?
1: Sei unbesorgt. Es wird alles gut. Ja. So. So.
0: Um 1.52 Uhr Minuten hatte das Atemholen der Kranken gestockt. Ihr Puls und ihr Herz hatten aufgehört zu schlagen. Und plötzlich vernahm man in der Röhre, welche wie durch eine galvanische Kraft in diesem Moment bewegt wurde, einen langen Seufzer. Ein Zittern verbreitete sich durch das ganze Metall, bis es endlich in der angehängten Büchse aufhörte. Bei diesem Geräusche stieß der Geigenbauer mit stieren Augen und schnaubender Brust die leitende Röhre zurück und mit toller Heftigkeit schraubte er dann rasch den Deckel zu. Auf diese Art schloss Tobias Guarnerius die Seele seiner Mutter in den hohlen Stimmstock ein.
1: Es ist vollbracht.

0: Als er am nächsten Morgen erwachte, fühlte er sich bis zum Tode ermattet und hatte große Mühe, seine Ideen zu sammeln und sich Rechenschaft über das Vollbrachte abzulegen. Er näherte sich zaghaft dem Bette, auf welchem der Leichnam seiner Mutter noch bleich und kalt lag.
1: Du wirst stolz sein auf deinen jungen Mutter. Sehr stolz.
0: Er drückte der Toten daraufhin die noch offenen Augenlider zu, auf dass ihr starrer Blick dem seinigen nicht begegne. Dann bedeckte er den Leichnam ganz, denn es ergriffen ihn Furcht und Grauen bei seinem

0: Bei der Beerdigung der sterblichen Überreste von Brigitte Guarnerius sollen sich sonderbare Dinge zugetragen haben, wie mehrere Augenzeugen erzählen.
1: Und der Herr sprach: Es kommt der Tag, da unsere Seele eingeht in das Ewige.
0: Jedes Mal, wenn der Priester in seinem Gebete von der Seele der Verstorbenen sprach, erloschen auf geisterhafte Weise die Lichter, welche an dem dunklen Tage um den Sarg brannten, wie von selbst.
2: Das geht nicht mit rechten Dingen zu.
3: Es weht doch kein Lüftchen in der Kirche.
4: Und dennoch verlöscht die Kerzen.
2: Unheimlich.
3: Ja.
4: Ob die Tote wohl keine Ruhe in ihrem Sarg findet? Ist es das?
2: Lasst uns für ihre arme Seele beten.
3: Ja, lasst uns beten. Gegrüßet seist du, Maria.
4: Gegrüßet seist du, Maria, voll der Gnade.
5: Was bedeutet das? Was willst du mir damit sagen? Bist du mir graben, Mutter?
0: Von Gewissensbissen

0: Welt hatte Tobias noch nicht gewagt, sein nun vollendetes Instrument auszuprobieren. Und doch schienen offenbar wunderbare Töne darin verborgen zu sein. Das hatte sich schon gezeigt. Denn wenn auch nur der geringste Luftzug darüber streifte, so hauchte es Seufzer von unglaublicher Lieblichkeit aus. Indessen hatte sich in der ganzen Stadt schon das Gerücht verbreitet, Tobias Guarnerius habe endlich das Geheimnis, welches er so lange suchte, gefunden. Und täglich drückten sich scharenweise Neugierige am Schaufenster seines Ladens die Nasen platt, um die wunderbare Violine zu sehen, von der allerorten gewispert wurde.
1: Geht wieder nach Hause, Leute!
2: Oh, wir wollen die Violine hören!
3: Oder sie wenigstens mal ansehen!
2: Dann ist es doch nicht so viel verlangt!
1: Sie ist noch nicht fertig!
2: Schade! Oh, so war zu dumm!
1: Geht! Verschwendet endlich von hier! Ihr stört mich! Ja.
0: Kurze Zeit später fügte es sich, dass der Thronerbe eines kleinen, aber bedeutenden Fürstentums Bremen besuchte. Die Vorsehung hatte ihm das Talent eines großen Geigenspielers verliehen. In ganz Deutschland war dies bekannt. Der Bürgermeister von Bremen beeilte sich daher, für den hohen Gast eine entsprechende musikalische Abendunterhaltung zu veranstalten.
4: Ist jemand da?
1: Wir haben geschlossen. Oh, Herr Bürgermeister.
4: Ganz recht, werter Guarnerius.
1: Wie komme ich denn zu dieser Ehre?
4: Sicher habt ihr vernommen, welch hohen Gast wir derzeit beherbergen.
1: Und? Was habe ich damit zu tun?
4: Ganz Bremen spricht von einer besonderen Geige. Einer Geige, welche sich in eurem Besitz befinden soll. Und da der Prinz nichts mehr schätzt als den Klang eines solchen Instrumentes, wollte ich euch bitten, es zu seinen Ehren auf dem großen Empfang heute Abend einmal auf die Probe stellen zu lassen.
1: Nun ja,
4: Ich sagte zwar bitten. Im Grunde möchte ich dies aber natürlich weniger als Wunsch, als vielmehr als Befehl verstanden wissen.
1: Ich verstehe. So werde ich mich ihm wohl beugen müssen und nehme eure hochherzige Einladung an.
4: Und daran tut ihr wohl, Meister Guarnerius.
1: Sagt mir also, wann und wo ich mich mit meinem Instrument einzufinden habe.
4: Um Punkt 7 Uhr, im Festsaal des Rathauses.
1: Ich werde dort sein.
4: Das sei euch geraten.

0: Zur bestimmten Stunde, in welcher sich die Gäste versammelten, wurde auch Tobias in den Rathaussaal eingeführt.
1: Was ist das denn für eine Vogelscheuche?
2: Du liebe Güte, und wie blass er ist.
3: Meister Guarnerius wäre dann da, Herr Bürgermeister.
4: Meister Guarnerius, da seid ihr ja. Guten Abend.
5: Guten Abend.
4: Dies ist seine hochwohlgeborene Durchlaucht, der allerhöchste Prinz.
5: Durchlaucht?
6: Guten Abend, lieber Meister. Wie sehr ich mich freue, dass ihr euch bereit erklärt habt, eure neue Geige für uns zum Klingen zu bringen.
2: Das ist der Violinenvirtuose?
7: Nicht zu glauben.
6: Bitte lasst uns keine Zeit verlieren. Spielt, spielt für uns.
5: Wie es euch beliebt.
4: Ruhe, bitte. Darf ich um Ruhe bitten, verehrte Herrschaften? Bitte, nehmen Sie Platz. Denn nun gilt es, einem ganz besonderen Kunstgenusse zu lauschen. Meister Tobias Guarnerius hat sich zu unserer Freude bereit erklärt, heute Abend in diesem erlauchten Kreise erstmals seine neue Geige für uns zu spielen. Von der derzeit in der ganzen Stadt sicher ebenso viel die Rede ist, wie von der Anwesenheit unseres geschätzten Freundes, des Prinzen. Ich bitte also um Applaus für Tobias Guarnerius und seine Zaubergeige.
2: Meine Liebe,
7: es muss sich ja dem Vernehmen nach um ein ganz und gar außerordentliches Instrument handeln. Ja.
3: Ich wünsche viel Vergnügen, Durchlaucht.
6: Das werde ich nach allem, was ich gehört habe, mit Sicherheit haben.

Es ist unmöglich, den Eindruck zu beschreiben, welcher die ganze Versammlung bereits bei den ersten Bogenstrichen ergriff. Die in der Geige eingeschlossene Seele klagte so erbarmungswürdig, dass einige später versicherten, es wäre ihnen zumute gewesen, als ob sie von der Erde emporgehoben worden wären. Für andere waren die Töne so eindringlich, dass ihre Nerven zu zittern anfingen. Das Außerordentlichste aber war das empathische Gefühl, das alle Seelen der Anwesenden bei den Trauertönen dieser armen, gefangenen Seele ergriff und sie zu Tränen rührte. Nicht der Schmerz einer Mutter über den Tod ihres einzigen Kindes, nicht jener einer verlassenen Geliebten, nicht der Schmerz eines Künstlers, wenn er sein Werk zugrunde gerichtet sieht, können einen Begriff von den bitteren Klagen dieser Seele geben, welche über die Zeit ihrer Bestimmung mutwillig und gegen ihren Willen von der ewigen Ruhe ausgeschlossen wurde. Niemand vermochte sich, als es vorbei war, auch nur einer Note von jener Melodie zu erinnern, welche die Geige des Tobias gespielt hatte. Niemand wusste, ob das, was er da gerade gehört hatte, wirklich ein Tonstück oder nicht vielmehr eine Geschichte, erzählt von einem sublimen Poeten gewesen sei, worin mit bewunderungswürdiger Kunst alle Qualen, alle Ängstlichkeit, alle Traurigkeit des menschlichen Lebens ausgemalt waren. Darin aber stimmten alle überein, dass sie nie und nirgends eine Harmonie gehört hatten, welche eine so tiefe Wirkung auf sie ausgeübt hatte.

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1: Oh! Oh! Bravo! Bravo! Zugabe! Spielt eine Zugabe, Meister Guarnerius.
2: Es ist nicht zu fassen. Wirklich nicht zu fassen.
3: Vielen Dank. Danke.
4: Für Tobias Guarnerius aber waren die Zaubertöne, die er der Geige entlockt hatte, nicht Klagen, sondern erbitterte Vorwürfe. Dennoch überwog das Entzücken, sein Ziel, der Geige eine Seele eingehaucht zu haben, endlich erreicht zu sehen, alle übrigen Gefühle. Freudentränen rannen über seine Wangen.
2: Meister Guarnerius, auf ein Wort.
3: Ja, Durchlaucht.
2: Überlasst mir das Instrument. Ich bin bereit, euch 1.000 Taler dafür zu bezahlen.
3: 1.000 Taler erscheint mir für etwas, das in dieser Form noch nie existiert hat und auch nie wieder existieren wird, ein viel zu geringer Preis.
2: Aber ich muss eure Schöpfung besitzen, koste es, was es wolle.
3: Wie viel würdet ihr wohl für die Sonne zu bezahlen bereit sein, wenn sie auf dem Markte zu haben wäre? Nein, lasst alle Hoffnungen fahren, Durchlaucht. Die Violine ist nicht zu verkaufen. Mein Ruhm wird durch sie unsterblich werden, das genügt mir.
2: Hier habt ihr 1.200 in Banknoten. Und hier, ein Sack voller Goldmünzen. Meine Uhr und meine Ringe. Nehmt das alles, aber bitte überlasst mir eure Violine, Meister.
3: Nein, ich denke nicht.
5: Überlegt es euch, Guarnerius. Ihr wäret mit einem Schlag ein gemachter Mann, ja sogar der Reichste hier weit und breit. Es wird nichts geben, das ihr euch nicht kaufen könntet.
3: Weil ihr es durchaus so wollt, wohlan. So sei der Kauf geschlossen.
5: Na also, ihr habt euch für das Richtige entschieden, Guarnerius.
3: Ich gebe das Futteral und den Schlüssel mit in den Kauf. Nur sage ich vor Zeugen, dass ich für meine Ware in der Zukunft nicht bürge. Wenn also

0: etwas daran verdorben würde, werde ich das Instrument keiner Ausbesserung und Wiederherstellung unterziehen.
1: Oh, das wird auch nicht vonnöten sein. Ich versichere es euch.
0: So sei es denn.
1: Danke. Ich danke euch von Herzen.
2: Und jetzt lasst uns feiern.

0: der trügerischen Hoffnung auf unsterblichen Ruhm.
1: 183, 184, 185, 186, 187, 188, 189, 190, 191, 192, 193, 194, 195.
0: Den anderen Teil fand er sich selig in dem Gedanken, jetzt ein reicher Mann zu sein. 15.000 Taler genau gezählt waren nun sein Eigentum. Er zählte die Goldstücke wohl ganze 10 Mal, ehe er es zu fassen imstande war. Nachdem er die Lampe ausgelöscht hatte, ließ er sie noch zwischen seinen Fingern hin und her rollen. So tat er bis 3 Uhr morgens, bis er endlich entschlief.

0: Am anderen Morgen erwachte er früh. Und es war ihm wie einem Menschen, der von Wein und Schnaps betäubt eingeschlafen ist. Er fühlte seinen Kopf schwer, den Geist ermüdet und das Herz unbefriedigt.
1: Mutter, was habe ich getan? Wie konnte ich nur?
0: Ein Gedanke beherrschte ihn vor allen anderen. Er hatte die Seele seiner armen Mutter nicht nur zurückgehalten und eingesperrt, sondern sogar verkauft.
1: Ach, arme Mutter. Der Prinz kann sie nun zu jeder Stunde zwingen zu singen. Er kann sie an einen anderen verkaufen, sie überall mit sich führen und, wie der Psalm sagt, seinen Fußschemel daraus machen. Ja, doch, ich komme ja schon. Ja.
2: Ich weiß nicht, ob ihr euch meiner erinnert, Meister Guarnerius.
1: Nein, ich erinnere mich nicht.
2: Wir sahen uns gestern Abend erst. Ich bin...
1: Der Sekretär des Bürgermeisters, ja. Jetzt weiß ich es wieder.
2: Ja. Darf ich?
1: Bitte, tretet ein, wenn's denn sein muss. Also, was wollt ihr?
2: Ich kannte in meiner Jugendzeit eure Frau Mutter recht gut.
1: Aha. Und?
2: Sicher hätte ich sie auch zur Frau genommen, wenn nicht der Krieg dazwischen gekommen wäre. Als ich jedoch nach der Kapitulation zurück nach Bremen kam, war Brigitte dann zu meinem Leidwesen bereits verheiratet.
1: Vermutlich mit meinem Herrn Vater.
2: Ganz recht. Ich habe euch in eurer frühesten Kindheit oft auf meinen Knien geschaukelt.
1: Wie rührend, ich...
2: Dann haben wir leider den Kontakt verloren.
1: Das ist ja alles gut und schön, aber ich verstehe nicht, was ich...
2: Wie soll ich es euch erklären? Als ihr gestern die Violine spieltet, da war es mir, als ob ich Brigittes Stimme aus den Tönen zu mir sprechen hörte. Ich weiß, dass es sich verrückt anhören muss, aber ich war mir absolut sicher, dass sie es war. Die wahre Liebe vergisst nicht. Und genauso wie die Violine klagte, hat Brigitte geklagt, als ich sie wegen des Krieges einst habe verlassen müssen.
1: Und was wollt ihr jetzt von mir?
2: Ich wollte untertänigst fragen, ob ihr vielleicht eine Erklärung dafür habt, wie sich dieses Wunder ereignet haben könnte. Denn sie ruht ja in ihrem Grabe.
1: Was soll ich dazu sagen?
2: Ich lag die ganze Nacht wach und sann über die Sache nach. Ich habe das Gefühl, dass irgendein grässliches Geheimnis dahinter steckt.
1: Ach, ich glaube, dass euch lediglich eure Fantasie einen Streich gespielt hat.
2: Aber...
1: Vergesst das Ganze schnell wieder.
2: Ich...
1: Vermutlich war es bloß die Trauer über das Dahinscheiden meiner armen Mutter, die euch einen Streich gespielt hat.
2: Nein, das... Das glaube ich nicht.
1: Ich möchte nicht unhöflich sein, aber ich habe noch zu arbeiten.
2: Ja, natürlich. Verzeiht mir, es war nicht meine Absicht, euch aufzuhalten.
1: Dann bitte.
2: Guten Tag, Meister Guarnerius.
1: Guten Tag.
2: Und ich habe es mir gewiss nicht eingebildet.

0: Tobias wurde durch diesen unerwarteten Besuch in noch größere Angst versetzt.
1: Was, wenn sich auch noch die weltliche Gerichtsbarkeit in die Sache mischen würde? Nein, das darf nicht sein. Ich muss sie zurückkaufen und wenn ich sie habe, werde ich sie zerstören.
0: Es gelang ihm erstaunlich schnell, in der Amtsstube des Bürgermeisters vorgelassen zu werden.
2: Der Prinz?
1: Ja, kann ich ihn sprechen? Es ist wirklich sehr wichtig.
2: Tut mir leid, aber das wird nicht möglich sein. Er ist bereits abgereist.
1: Was?
2: Ja, um was geht es, wenn ich fragen darf?
1: Wohin? Wohin ist er gereist?
2: Zurück in seine Residenz, nehme ich an. Oh. Aber ich verstehe nicht...
1: Danke, Herr Bürgermeister.
0: Tobias Guarnerius, welcher das Gewicht jener Schuld nicht länger ertragen konnte, nahm sich einen Platz in der Postkutsche, um sich sogleich nach der Residenz des Prinzen zu begeben. Es dauerte dort jedoch noch einmal 2 volle Tage, bevor er zur Audienz vorgelassen wurde.
3: Die Geige?
1: Ja.
3: Was ist denn damit?
1: Ich muss sie zurückkaufen. Es ist lebensnotwendig.
3: Oh, ich fürchte, da muss ich euch wohl enttäuschen, lieber Meister. Oh. Denn sie befindet sich bereits in anderen Händen.
1: Was? Aber...
3: Ich selbst konnte nicht darauf spielen, ohne dass mein Nervensystem in die fürchterlichste Zerrüttung kam. Mein Arzt war der Meinung, dass der durchdringende, sehr zu Herzen gehende Ton des Instruments die Schuld daran trage.
1: Aber wem um Gottes Willen habt ihr die Geige, meine Geige, verkauft?
3: Ich verkaufte sie einem italienischen Virtuosen, der sie unbedingt haben wollte. Er ist damit nach Paris gefahren, um dort eine ganze Reihe Konzerte zu geben.
1: Sein Name. Ich brauche seinen Namen.
3: Den will ich euch gerne geben. Er heißt Signore Ballondini, aber...
1: Mir bleibt jetzt keine Zeit für Erklärungen. Begnügt euch damit, dass ich die Geige unbedingt zurückhaben muss.
0: Umgehend machte sich Tobias Guarnerius auf den Weg nach Paris. Als er dort ankam, suchte er so schnell wie möglich herauszufinden, wo sich die Wohnung des Signore Ballondini befand. Das war nicht weiter schwierig, denn dank der Geige hatte sich der Virtuose durch seine Konzerte bereits einen außerordentlichen Ruf in der Stadt erworben. Und alle öffentlichen Blätter sprachen nur noch von seinem Talent und dem wundersamen Tone seines Instruments.
1: Öffnet! So öffnet doch! Oh, endlich!
4: Was wollt ihr?
1: Signore Ballondini, bitte, ich muss ihn sprechen. Es geht um Leben und Tod.
4: Daraus wird wohl nichts werden. Der Signore ist abgereist, Monsieur. Oh.
1: Wann ist er abgereist?
4: Vor etwa einer Stunde, denke ich.
1: Und wohin? Bitte, ich muss ihn finden. Es ist wirklich sehr, sehr wichtig.
4: Er fuhr zurück nach Italien, in seine Heimatstadt.
1: Habt ihr vielleicht seine dortige Adresse?
4: Einen Moment, bitte. Wenn ihr...
1: Ja, ich warte. Das kann doch alles nicht wahr sein.
0: Man würde kein Ende finden, wollte man alle Hände und alle Orte nennen, in welche die verhängnisvolle Violine in der Folgezeit noch kam. Auch diejenigen, welche die stärksten Nerven besaßen, waren nicht in der Lage, sie länger als einen Monat zu behalten. Und doch fand sich immer wieder ein Käufer dafür, ohne dass ihr Preis sich merklich verminderte. 2 volle Jahre folgte ihr Tobias durch alle Länder und gelangte so endlich auch nach Leipzig. Diesmal kam er nicht zu spät. Das Instrument befand sich wirklich in den Händen desjenigen, den man ihm als Besitzer genannt hatte. Obwohl er während seiner langen Reise so sparsam gewesen war wie möglich, war seine Börse doch mittlerweile erschöpft. Er besaß nur mehr wenige Louisdor. Eine böse Handlung zieht für gewöhnlich eine zweite nach sich. Und so gedachte Tobias Guarnerius, die ihm noch verbliebene Barschaft nun auf eine einzige Karte zu setzen.
1: Ich gebe dir alles, was ich habe, wenn du mich des Nachts, wenn dein Herr schläft, in das Zimmer führst, wo er die Geige aufbewahrt, die er erst neulich erworben hat.
5: Über wie viel Geld reden wir, wenn es zu fragen erlaubt ist?
1: Hier.
5: So viel?
1: Also, was ist jetzt? Kommen wir ins Geschäft.
5: Ja, oh ja. Sei gegen 11 am hinteren Tor. Ich werde dich einlassen.
1: Gepriesen sei der Herr. Ich danke dir.
5: Aber nein, ich habe zu danken.
0: Des Nachts führte ihn der Diener in das Zimmer seines Herrn, wo Tobias Guarnerius das Instrument entwenden wollte.

0: hinein. Die Geige liegt auf dem Flügel.
1: Danke.
0: Beeil dich.
1: Ja.
0: Ich erwarte dich unten am Tor.
1: Ist gut. Endlich habe ich dich wiedergefunden, Mutter. Verzeih mir. Ich hoffe, du kannst mir verzeihen.
2: Tobias.
1: Jetzt wird alles gut. Ich werde dich befreien.
3: Das glaube ich kaum. Keine schnellen Bewegungen. Das Haus ist umstellt. Es gibt für dich kein Entkommen mehr, du Spitzbube.
1: Aber...
3: Der Diener seiner Exzellenz hat uns umgehend darüber informiert, was du vorhattest.
1: Was? Aber ich...
3: Das Spiel ist aus. Im Gefängnis wirst du nun sehr viel Zeit haben, über deine Schandtaten nachzudenken.
1: Aber die Geige... Die Geige...
3: Die bleibt schön, wo sie ist. Komm jetzt.
4: Sowohl die Erinnerung an die Vergangenheit als auch das Entsetzen vor der Zukunft im Gefängnis wirkten so mächtig auf Tobias Guarnerius, dass er bereits kurz nach seiner Inhaftierung schwer erkrankte und in das Gefängnishospital gebracht werden musste.
1: Der Tod. Ich fühle den Tod an. Dies gibt mir Hoffnung, der menschlichen Gerechtigkeit zu entgehen. Aber er wird mich auch unweigerlich in die Hände der göttlichen Gerechtigkeit führen, welcher ich wohl noch eine größere Rechenschaft werde ablegen müssen.
4: Eines Tages, es war ein schöner Herbstmorgen, fiel ein Sonnenstrahl auf sein Bett und gab allem um ihn her ein freundliches und feierliches Ansehen. Frischer Wind schüttelte die Bäume unter seinem Fenster und die Vögel sangen fröhlich auf den Zweigen. Es war so schön, so ruhig, so heiter, dass man fast hätte schwören mögen, an einem solchen Tage könne niemand sterben. Der Anblick dieses herrlichen Tages hatte seinen Geist zu dem Schöpfer erhoben und in sein Herz fiel ein Hoffnungsstrahl auf die ewige Barmherzigkeit. In diesem Augenblicke fühlte er den Mut, einem Priester sein schreckliches Geheimnis zu entdecken. Der Geistliche des Hospitals kam, sein Bekenntnis zu empfangen.
1: Ich weiß, die Seele meiner Mutter zürnt mir. Aber ich konnte es nicht rückgängig machen, obwohl ich ja alles dazu versucht habe.
5: Lass uns beten, mein Sohn. Es sollen dir all deine Sünden vergeben sein. Der Rest liegt in Gottes Hand.
1: Ja, in Gottes Hand.
5: Der Herr sei mit dir.
1: Und mit deinem Geiste.
5: Der Name des Herrn sei gepriesen.
1: Von nun an bis in Ewigkeit.
5: Unsere Hilfe ist im Namen des Herrn,
1: der Himmel und Erde erschaffen hat.
5: Es segne dich der allmächtige Gott, der Vater und der Sohn und der Heilige Geist.
1: Amen. Was ist das, Vater?
5: Ach, sicher nur ein umherziehender Musikant unter dem Fenster.
1: Nein, nein. Hört nur. Ehrwürdiger Vater, hört es. Es ist die Seele meiner Mutter, die mich anklagt. Vergib mir, Mutter. Bitte vergib deinem Sohn. Ich wusste nicht, was ich dir und mir damit antat. Mutter.
5: Herr,
1: Mutter.
5: Stehe dem armen Sünder bei. Nimm ihn auf in deiner Gnade.
1: Mutter.
4: In dem Augenblicke, als Tobias Guarnerius starb, hörte der gegenwärtige Besitzer jener wunderbaren Geige im Inneren des Futterals Töne, als ob jemand ganz sanft über die Saiten führe. Er öffnete dieses und ein Luftzug fuhr ihm am Gesicht vorüber. Alle Saiten waren abgesprungen. Der Stimmstock, welchen die Geigenmacher die Seele der Violine nennen, war umgefallen. Und man hörte ihn im Innern des Instrumentes herumrollen.

0: Unglaublich.
1: Ein Geigenmacher war zugleich mit der Reparatur des kostbaren Instruments beauftragt. Allein als die Violine aus seinen Händen kam, hatte sie ihre Vorzüglichkeit und vor allem ihren wunderbaren Ton verloren.
0: Sie war nun ihrer Seele beraubt.
1: Einige Monate später erhielt man auch hier in seiner Vaterstadt Bremen Kenntnis über den Tod des Tobias Guarnerius. Der Sekretär des Bürgermeisters, welcher bisher aus Angst ausgelacht zu werden geschwiegen hatte, ließ nun seinen Verdacht laut werden, dass der Geigenbauer die Seele seiner Mutter durch irgendeinen Zauber in der Geige eingefangen hatte.
0: Ich kann mir lebhaft vorstellen, was daraufhin geschah.
1: Der Pöbel glaubte ihm nur zu bereitwillig. Versammelte sich in Scharen vor dem seit 3 Jahren verschlossenen Laden, brach denselben auf und drang in das Innere ein. Mehrere verdächtige Objekte, unter anderem die Maschinerie, welche er vermeintlich für das verwerfliche Verfahren angewandt hatte, und einige Bücher über Seelenwanderung fanden sich dort und bestätigten die schlimmsten Befürchtungen. Man malte große Kreuze auf die Fensterläden, und niemand hat seit dieser Zeit mehr den kleinen Laden betreten. Man sagt, dass man häufiger des Nachts ein heftiges Gepolter darin vernehme.
0: Was für eine Geschichte, Herr Wirt.
1: Ja, was für eine Geschichte.

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1: Ich bin Colin Mock. Das außerordentlich gute Wetter hat der Wiesn einen neuen Besucherrekord beschert. 7,4 Millionen Menschen waren in den letzten gut 2 Wochen auf dem Münchner Oktoberfest. Auch beim Bierabsatz wurde ein Plus verzeichnet, gerade bei der alkoholfreien Variante. Schockierend ist dagegen der Anstieg bei den Sexualstraftaten von 72 im letzten Jahr auf jetzt 80. Lisa Löffler vom Verein Sichere Wiesn für Mädchen und Frauen sagte im Ersten:
2: Wir nehmen nicht an, dass es auf der Wiesn insgesamt mehr sexualisierte Gewalt gibt, sondern wir gehen davon aus, dass das Angebot der sicheren Wiesn, das Angebot des Safe Space, gesamtgesellschaftlich einfach deutlich weiter verbreitet und bekannter ist und dass mehr Frauen den Weg zu uns finden.
1: Wir brauchen einen anderen Umgang mit Wasser. Das sagt Bundesumweltminister Schneider mit Blick auf die niedrigen Pegelstände, etwa am Rhein und im Bodensee. Er fordert die Länder auf, massiv in die Wasserinfrastruktur zu investieren. Nanju Kuhlmann.
3: Die Lage ist eine dramatische Belastung, nicht nur für die Natur, sondern auch für die Wirtschaft, so Schneider im Kölner Stadtanzeiger. In den vergangenen Jahrhunderten ging es darum, Wasser möglichst schnell abzuleiten und nasse Flächen trocken zu legen. Heute, sagt Schneider, sei es die Aufgabe, Wasser so gut wie möglich in der Landschaft zu halten. Das heißt etwa, trockene Moore wieder zu vernässen, Flüssen mehr Raum zu geben und Wälder zu stabilen Mischwäldern umzubauen.
1: Auf unsere Hilfe könnt ihr weiter zählen. Das hat Kanzler Merz den Ukrainern bei einem Überraschungsbesuch in Kiew versprochen. Begleitet wurde sein Besuch von Luftalarm. Russland hat kurz nach Merz' Ankunft eine wichtige Brücke in der Stadt angegriffen. Der Kanzler wirft dem Kreml Terror vor. Die Deutsche Bahn will das Familienticket dauerhaft anbieten. Bahnchefin Paller kündigt in der Bild am Sonntag an, das Pauschalangebot, das es im Sommer zeitweise gab, fest ins Angebot aufzunehmen. Heißt, für 100 Euro inklusive ICE-Reservierung kann eine Familie mit bis zu 5 Leuten hin- und zurückreisen. Rot-Weiß Erfurt ist im Thüringen-Pokal eine Runde weiter. Beim Thüringen-Ligisten SC Heiligenstadt setzte sich RWE mit 5:0 durch. Schon zur Pause stand es 3:0. Unentschieden zum Ende der XXL-Länderspielpause für die deutsche Fußballnationalmannschaft. Im Nations League-Gruppenspiel Nummer 4 gab es gegen Griechenland ein 0:0. Mitte November sind dann die letzten beiden Partien der Gruppenphase dran. Nochmal gegen Serbien und die Niederlande.
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4: In dieser Nacht nur wenige Wolken, aber teils dichter Nebel. Die Tiefstwerte 8 bis 6 Grad, schwacher Wind aus Südwest. Montag nach Nebelauflösung locker bewölkt, trocken, maximal 20 bis 22, in den Bergen 16 bis 20 Grad.